0: Bei der Leichtathletik-EM in Birmingham hat es heute Abend 3 Medaillen für das deutsche Team gegeben. Die Speerwerfer sorgten sogar für einen Doppelsieg. Aus Birmingham, Jens-Jörg Rieck.
1: Das Beste kommt zum Schluss. Im letzten Versuch hat Speerwerfer Julian Weber noch einmal alles rausgehauen. Sensationelle 90,40 Meter. Damit verdrängte Weber Teamkollegen Nick Thumm auf Rang 2 und krönte sich zum zweiten Mal zum Europameister. Für Thumm ist EM Silber der größte Erfolg seiner noch jungen Karriere. Spektakel bot auch die deutsche 4x100 Meter Staffel. Auch ohne Owen Ansa, den Europameister über die 200 Meter, sprintete das DLV-Quartett zu Silber. Den Sieg sicherten sich die favorisierten Briten. Bronze holte Belgien.
0: Und bei der Schwimm-EM in Paris hat Johannes Liebmann sein zweites Gold geholt und das in Weltrekordzeit. Er siegte über 1500 Meter Freistil. Und in der zweiten Fußball-Bundesliga sind im Abendspiel zwischen Kaiserslautern und Karlsruhe keine Tore gefallen. Das waren die Nachrichten. Das Wetter in Deutschland, heute Nacht Wolken und vor allem im Nordosten und im Süden einzelne Schauer, 21 bis 15 Grad. Tagsüber Sonne, Wolken und vor allem im Süden Schauer und Gewitter, 21 bis 24 Grad, im Norden und Osten sonst bis 32 Grad. Und am Montag wechselhaft mit Schauern, im Süden wieder Gewitter, 21 bis 25 und am Dienstag Wolken bis 27 Grad. Es ist 2.03 Uhr.
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1: Um 3 Uhr mit Milat Kupay. Die Waldbrandsituation im Hohen Venn in Belgien hat sich deutlich zugespitzt. Die Flammen haben sich in den letzten Stunden weiter ausgebreitet und drohen auch Gebiete in Nordrhein-Westfalen zu erfassen. Weitere Bewohner der Stadt Monschau wurden aufgefordert, sich auf eine mögliche Evakuierung vorzubereiten. Aus Monschau, Arndt Lorenz.
2: Das Lagezentrum der Städteregion Aachen ist in ständigem Austausch mit den Krisenstäben in Belgien. Dort mussten wegen des Brandes schon einige hundert Menschen ihre Wohnungen und Häuser verlassen. Vorsorglich warnt deshalb die Stadt Monschau etwa 4000 Einwohner mehrerer Ortsteile vor. Nach Behördenangaben lässt sich durch die Ausbreitung des Waldbrandes im Hohen Venn ein Übergreifen auf Teile von Monschau nicht vollständig ausschließen. Auch die Einrichtung von Notunterkünften ist geplant.
1: In Brandenburg ist am Abend der neue Bahnhof in der Nähe des Tesla-Werks in Betrieb gegangen. Regionalzüge zwischen Berlin und Frankfurt-Oder fahren jetzt über die Station Fangschleuse. Sie liegt nördlich des Autowerks in Grünheide im Kreis Oder-Spree. Der Bahnhof verbessert die Anbindung für viele Mitarbeiter, die auf der Strecke Berlin-Frankfurt pendeln. Der Bau hat 16 Monate gedauert und ermöglicht auch, dass künftig längere Züge zum Einsatz kommen. Bei der Schwimm-EM in Paris hat Johannes Liebmann Gold über 1500 Meter Freistil gewonnen. Dabei stellte er einen neuen Weltrekord auf. Aus der Sportredaktion Moritz Knorr.
3: Es war ein Fabelrennen des in Eckernförde geborenen und in Elmshorn aufgewachsenen Liebmann. Als erster Schwimmer überhaupt blieb er über die 1500 Meter unter 14 Minuten und 30 Sekunden. Liebmann bestimmte von Beginn an das Tempo und schlug schlussendlich nach 14:26:79 an. Damit unterbot der 19-Jährige den bisherigen Weltrekord des US-amerikanischen Olympiasiegers Bobby Fink um fast 4 Sekunden. Nach Gold über 800 Meter Freistil ist es für Liebmann bereits der zweite Titel bei dieser EM.
1: Bei der Leichtathletik-EM in Birmingham hat Speerwerfer Julian Weber Gold geholt. Er warf seinen Speer im letzten Versuch 90,40 Meter weit. Auch Silber ging an das deutsche Team. Nick Tum wurde Zweiter. Außerdem gab es am Abend Silber für die deutsche 4x100 Meter.

0: Elfmeterstaffel der Männer. Und in der zweiten Fußball-Bundesliga sind im Abendspiel zwischen Kaiserslautern und Karlsruhe keine Tore gefallen. Das waren die Nachrichten. Das Wetter in Deutschland, tagsüber Sonne, Wolken und vor allem im Süden Schauer und Gewitter, 21 bis 24 Grad, im Norden und Osten sonst 26 bis 32 Grad. Am Montag wechselhaft mit Schauern, im Süden wieder Gewitter, 21 bis 25 Grad und am Dienstag Wolken, vor allem im Norden Regen, im Süden recht sonnig, 18 bis 27 Grad. Es ist 3.03 Uhr.
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1: Um 4 Uhr mit Milat Kupay. Die Waldbrandsituation im Hohenfenn in Belgien hat sich deutlich zugespitzt. Die Flammen haben sich in den letzten Stunden weiter ausgebreitet und drohen auch, Gebiete in Nordrhein-Westfalen zu erfassen. Weitere Bewohner der Stadt Monschau wurden aufgefordert, sich auf eine mögliche Evakuierung vorzubereiten. Aus Monschau, Arndt Lorenz.
2: Das Lagezentrum der Städteregion Aachen ist in ständigem Austausch mit den Krisenstäben in Belgien. Dort mussten wegen des Brandes schon einige hundert Menschen ihre Wohnungen und Häuser verlassen. Vorsorglich warnt deshalb die Stadt Monschau etwa 4000 Einwohner mehrerer Ortsteile vor. Nach Behördenangaben lässt sich durch die Ausbreitung des Waldbrandes im Hohenfenn ein Übergreifen auf Teile von Monschau nicht vollständig ausschließen. Auch die Einrichtung von Notunterkünften ist geplant.
1: In der spanischen Exklave Ceuta in Nordafrika hat es keinen erneuten Massenansturm von Migranten gegeben. Mehrere hundert Menschen sollen aber versucht haben, den Grenzzaun zu überwinden. Sie wurden von Sicherheitskräften auf marokkanischer Seite abgefangen. In Ceuta hatte es Befürchtungen gegeben, dass sich an diesem Wochenende ein Massenansturm wiederholen könnte, wie vor rund 2 Wochen. Die Polizei- und Militärpräsenz war deshalb erhöht worden. Zehntausende Menschen haben im Berliner Tiergarten die Technoparade Rave the Planet gefeiert. Die als Demonstration angemeldete Veranstaltung stand unter dem Motto Imagine Love. Es war das erste Großereignis nach dem mutmaßlich islamistischen Anschlag beim Christopher Street Day vor 3 Wochen. Die Polizei war mit rund 1500 Beamten im Einsatz. Die Parade begann mit einer Schweigeminute für die Opfer des Anschlags. Bei der Schwimm-EM in Paris hat Johannes Liebmann Gold über 1500 Meter Freistil gewonnen. Dabei stellte er einen neuen Weltrekord auf. Aus der Sportredaktion Moritz Knorr.
3: Es war ein Fabelrennen des in Eckernförde geborenen und in Elmshorn aufgewachsenen Liebmann. Als erster Schwimmer überhaupt blieb er über die 1500 Meter unter 14 Minuten und 30 Sekunden. Liebmann bestimmte von Beginn an das Tempo und schlug schlussendlich nach 14:26:79 an. Damit unterbot der 19-Jährige den bisherigen Weltrekord des US-amerikanischen Olympiasiegers Bobby Fink um fast 4 Sekunden. Nach Gold über 800 Meter Freistil ist es für Liebmann bereits der zweite Titel bei dieser EM.
1: Und in der zweiten Fußball-Bundesliga sind im Abendspiel zwischen Kaiserslautern und Karlsruhe keine Tore gefallen. Das waren die Nachrichten. Das Wetter in Deutschland, tagsüber Sonne, Wolken und vor allem im Süden Schauer und Gewitter, 21 bis 24 Grad im Norden und Osten, sonst 26 bis 32 Grad. Am Montag wechselhaft mit Schauern bei 21 bis 25 Grad. Und die Zeit, es ist 4.03 Uhr.
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1: Um 5 Uhr mit Milat Kupay. Die Waldbrandsituation im Hohenfenn in Belgien hat sich deutlich zugespitzt. Die Flammen haben sich in den letzten Stunden weiter ausgebreitet und drohen auch Gebiete in Nordrhein-Westfalen zu erfassen. Weitere Bewohner der Stadt Monschau wurden aufgefordert, sich auf eine mögliche Evakuierung vorzubereiten. Aus Monschau, Arndt Lorenz.
2: Das Lagezentrum der Städteregion Aachen ist in ständigem Austausch mit den Krisenstäben in Belgien. Dort mussten wegen des Brandes schon einige hundert Menschen ihre Wohnungen und Häuser verlassen. Vorsorglich warnt deshalb die Stadt Monschau etwa 4000 Einwohner mehrerer Ortsteile vor. Nach Behördenangaben lässt sich durch die Ausbreitung des Waldbrandes im Hohenfenn ein Übergreifen auf Teile von Monschau nicht vollständig ausschließen. Auch die Einrichtung von Notunterkünften ist geplant.
1: In der spanischen Exklave Ceuta in Nordafrika hat es keinen erneuten Massenansturm von Migranten gegeben. Mehrere hundert Menschen sollen aber versucht haben, den Grenzzaun zu überwinden. Sie wurden von Sicherheitskräften auf marokkanischer Seite abgefangen. In Ceuta hatte es Befürchtungen gegeben, dass sich an diesem Wochenende ein Massenansturm wiederholen könnte, wie vor rund 2 Wochen. Die Polizei- und Militärpräsenz war deshalb erhöht worden. Auf der US-Inselgruppe Hawaii sorgen Ausläufer eines Tropensturms für Überschwemmungen, Starkregen, Stromausfälle und Straßensperren. Der Sturm ist mittlerweile zu einem Hurricane hochgestuft worden. Das Zentrum dürfte im Laufe des Tages die Inselgruppe erreichen. Aber schon jetzt stürzten Bäume und Stromleitungen um und es gab Erdrutsche. Zehntausende Menschen auf Hawaii haben keinen Strom. Bei der Leichtathletik-EM in Birmingham hat es heute Abend 3 Medaillen für das deutsche Team gegeben. Die Speerwerfer sorgten sogar für einen Doppelsieg. Aus Birmingham, Jens-Jörg Rieck.
3: Das Beste kommt zum Schluss. Im letzten Versuch hat Speerwerfer Julian Weber noch einmal alles rausgehauen. Sensationelle 90,40 Meter. Damit verdrängte Weber Teamkollegen Nick Thumm auf Rang 2 und krönte sich zum zweiten Mal zum Europameister. Für Thumm ist EM Silber der größte Erfolg seiner noch jungen Karriere. Spektakel bot auch die deutsche 4x100 Meter Staffel. Auch ohne Owen Ansa, den Europameister über die 200 Meter, sprintete das DLV-Quartett zu Silber. Den Sieg sicherten sich die favorisierten Briten. Bronze holte Belgien.
1: Und in der zweiten Fußball-Bundesliga sind im Abendspiel zwischen Kaiserslautern und Karlsruhe keine Tore gefallen. Das waren die Nachrichten. Das Wetter in Deutschland. Tagsüber Sonne, Wolken und vor allem im Süden Schauer und Gewitter bei 21 bis 24 Grad im Norden und Osten, sonst 26 bis 32 Grad. Am Montag wechselhaft mit Schauern bei 21 bis 25 Grad. 5.03 Uhr.
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6 Uhr, guten Morgen, die Nachrichten des Bayerischen Rundfunks mit Anne-Madeleine Gallert. Die Übersicht. Waldbrand in Belgien rückt näher an deutsche Gebiete heran. Immer mehr Syrer verlieren ihren Schutzstatus. Deutscher Schwimmer Liebmann holt EM-Gold in Weltrekordzeit. Das Wetter erst freundlich, später Regen und Gewitter, bis 33 Grad. Monschau. Der Waldbrand im Hohen Venn in Belgien breitet sich weiter aus und bedroht auch Gebiete in Nordrhein-Westfalen. Die Stadt Monschau meldete in der Nacht, dass die Feuerfront nur noch etwa 3 Kilometer von der deutschen Grenze entfernt sei. Die Bewohner der Ortsteile Platte Venn, Leiloch und Kalter Herberg sind dazu aufgerufen, sich auf eine Evakuierung vorzubereiten. Die Fläche, die in Belgien brennt, war bis zum Abend schon fast 10-mal so groß wie das Waldbrandgebiet in Hürtgenwald in der Eifel. Dort hat sich die Lage etwas entspannt. Die Bewohner des Ortsteils Gai konnten am Abend in ihre Häuser zurückkehren. In Unterfranken läuft weiter ein Großeinsatz wegen eines Wald- und Wiesenbrands in Walderschaff. Laut Feuerwehr sind bis zu 600 Kräfte im Einsatz. Heute sollen Glutnester aufgespürt und gelöscht werden. Berlin. Immer mehr Migranten aus Syrien verlieren ihren Schutzstatus. Das geht aus einer Antwort der Bundesregierung auf eine Anfrage der Linksfraktion hervor. Das Bundesamt für Migration und Flüchtlinge hat im ersten Halbjahr rund 8.300 Fälle geprüft. In 23% dieser Fälle wurde der Schutzstatus zurückgenommen oder widerrufen. Das ist deutlich mehr als in den beiden Jahren zuvor. Meist ging es dabei um einen Widerruf. Dazu kann es kommen, wenn sich die Lage im Herkunftsland grundlegend ändert. In Syrien war Ende 2024 der Diktator al-Assad gestürzt worden. Hunderttausende kehrten daraufhin nach Syrien zurück. Die Sicherheitslage ist in einigen Gebieten aber noch angespannt. Kiew. Russland hat die ukrainische Hauptstadt in der Nacht wieder mit Raketen angegriffen. Der Kiewer Bürgermeister Klitschko berichtete in sozialen Medien von Explosionen. In 2 Bezirken seien Brände ausgebrochen. Nach Angaben der Militärverwaltung wurde eine Person verletzt. Auch in anderen Landesteilen gab es russische Angriffe. Die ukrainische Luftwaffe meldete Attacken mit Raketen, Gleitbomben und Drohnen, unter anderem auf die Industriestädte Kremenchuk und Kryvyi Rih. Die Ukraine hat in der Nacht wohl auch wieder Ziele im Raum Moskau angegriffen. Bürgermeister Sobjanin sprach von Dutzenden abgewehrten Drohnen. Honolulu. Auf der US-Inselgruppe Hawaii hat der Tropensturm Lala für Überschwemmungen und Stromausfälle gesorgt. Der Sturm über dem Pazifik erreichte Windgeschwindigkeiten von bis zu 120 Kilometern pro Stunde und ist zu einem Hurrikan hochgestuft worden. Das Zentrum des Sturms dürfte im Laufe des Tages die Inselgruppe erreichen. Aber schon in der Nacht stürzten Bäume und Stromleitungen um und es gab Erdrutsche. Zehntausende Menschen auf Hawaii haben keinen Strom. Das Verkehrsministerium der Inselgruppe hat mehrere Flughäfen und Häfen vorsorglich geschlossen. Paris. Bei der Schwimm-EM hat der deutsche Johannes Liebmann zum 2. Mal Gold geholt. Nach seinem Sieg über 800 Meter schwamm er auch über 1500 Meter Freistil auf Platz 1 und das in Weltrekordzeit. Bronze ging an Liebmanns Teamkollegen Oliver Klimet. Anschließend gewann die Mixed-Staffel über 4x200 Meter Freistil überraschend Silber. Auch bei der Leichtathletik-EM in Birmingham gab es Erfolge für die Deutschen. Speerwerfer Julian Weber gewann Gold. Der Mainzer setzte sich vor seinem Teamkollegen Nick Thum aus Stuttgart durch. Außerdem holte die deutsche 4x100 Meter Staffel Silber. Das Wetter in Bayern. Zunächst freundlich, ab dem Nachmittag teils kräftige Schauer und Gewitter, örtlich Starkregen, Hagel und

0: Sturmböen. Höchstwerte 25 bis 33 Grad. Morgen nach wechselhaftem Start auch wieder Sonne. Am Dienstag Wolken und Regen. Am Mittwoch Sonne und Wolken. Höchstwerte 18 bis 28. Am Mittwoch bis 30 Grad. Es ist gleich 6.05 Uhr. Die Verkehrsmeldungen. A7 Füssen Richtung Ulm zwischen Memmingen Süd und Kreuz Memmingen. Ein Unfall auf der rechten Spur. Und die A99 Ostumfahrung München Richtung Nürnberg zwischen Kreuz München Ost und Kirchheim. Ein Unfall. Soweit der Service.
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2: A herzliches Servus am Sonntagmorgen auf BR Heimat. Hier ist der David Zahm aus dem Studio Nürnberg am Mikrofon. Einen schönen guten Morgen, liebe Hörerinnen und Hörer. Heute lassen wir es in der Sendung Sternschnuppenregner, besuchen eine Marionetten, die Fränkisch sprechen kann und haben dolle Tomatendips für Sie. Also kein Dip zum Neidippen und Essen, sondern Dip im Sinne von nützlicher Hinweis. Auf Fränkisch lässt sich das nicht immer so leicht unterscheiden. Das Duo Kalifragilis und das Bengerz-Trio, die machen den musikalischen Anfang. Sie spielen und das im Wald so finster ist.

Und mit der Lieb war's aus. Na, da waren die Lohnhardersänger nicht besonders erfolgreich in ihrem Kammerfensterlödler. Die Nacht ist rum, wir konzentrieren uns auf den Tag und wir schauen aufs Kalenderblatt für den 16. August. Namenstag haben heute Altfried, Beatrix, Rochus, Theodor und Stefan. Zu letzterem später beim Tagesheiligen noch mehr. Und dann finden sich da historische Ereignisse. Die deutschen Hockeyherren, Gewinner vor einem Jahr, erstmals wieder an EM-Titel nach 12 Jahren. Das Team von Bundestrainer André Henning bezwingt in einem spannenden Finale Olympiasieger Niederlande mit 4:1 im Penalty-Shootout. Die Mannschaft ist da damit amtierender Welt- und Europameister. Im Jahr 2021 startet die Bundeswehr in Afghanistan eine groß angelegte Evakuierungsaktion aus Kabul. Bis zum 26. August werden insgesamt 5.347 Personen aus 45 Nationen ausgeflogen. Viele afghanische Ortskräfte bleiben zurück. Die Fusion von DG Bank und GZ Bank ist perfekt, und zwar am 16. August 2001. Die Aktionäre von beiden genossenschaftlichen Spitzeninstituten stimmen auf außerordentlichen Hauptversammlungen in Frankfurt dem Zusammenschluss zu. Mit der neuen DZ Bank entsteht im deutschen Kreditgewerbe eine Bankkrise mit einer Bilanzsumme von 360 Milliarden Euro. Dann 50 Jahre ist es her, die Popband ABBA veröffentlicht ihren Welthit Dancing Queen als Single, und zwar in ihrem Heimatland Schweden. Und dann blicken wir noch zurück bis ins Jahr 1809. Der preußische König Friedrich Wilhelm III. Unterzeichnet die Stiftungsurkunde für die Gründung der Universität Berlin. Das erste Semester an der, heute heißt sie Humboldt-Universität, beginnt 1810. Ja, und wer hat Geburtstag? Yannick Sinner, der Weltranglisten-Erste und italienische Tennisspieler, der wird 25 Jahre alt. Wenn Sie gemeinsam mit ihm Geburtstag haben, dann gratulieren wir Ihnen recht herzlich von BR Heimat und spielen Ihnen jetzt folgendes Ständerler, beziehungsweise übernimmt es die Barbara Regnert. Hier ist der Burgstall-Landler. Herzlichen Glückwunsch.

0: die Nürnberger Wirtshausmusi mit Happurcher. Musi, ja, das sagt man in Franken tendenziell ja eher nicht. Die Erklärung dafür findet sich bei der Besetzung von der Gruppen. Drei Österreicher und ein Niederbayer, die sich in Nürnberg sehr wohlfühlen und da Musik miteinander machen, haben die Nürnberger Wirtshausmusi gegründet. Und jetzt gehen wir nach Oberbayern, genauer gesagt nach Murnau. Im dortigen Schlossmuseum gibt es derzeit eine Sonderausstellung, die sich dem Schaffen vom deutschen Expressionisten Paul Klee widmet. Meine Kollegin Sarah Kosch-Amos hat sich für uns dort schon einmal umgeschaut.
1: Ein tränendes Auge am unteren Bildrand, daneben trifft ein kleiner Pfeil auf ein Herz. Fantasieblumen in Rosa und Lila ragen kopfüber ins Bild. Sie blühen mit letzter Kraft. Es ist ein Werk, das mit der Melancholie spielt. Märchenhaft, poetisch und fantastisch zugleich. Paul Klees Trauerblumen aus dem Jahr 1917 stehen sinnbildlich für den Titel der aktuellen Sonderausstellung im Schlossmuseum Murnau. Paul Klee, der Poet des Blauen Reiter.
2: Das zeichnet diese Sammlung auch aus, dass sie hervorragende Schichtaquarelle, sagt man dazu, zeigt.
1: Museumsleiterin Sandra Uhrig deutet auf das Aquarell Guter Fischplatz, das über und über in blauen Farbabstufungen gemalt ist. Eintauchen möchte man in diese erfrischende Unterwasserwelt, in der sich auf einem Fleck Fische tummeln.
2: Also hier sieht man sehr schön, wie er eben diese Seetiefen modulierend darstellt, vom tiefen Blau ins hellere Blau, ins seichte Wasser vielleicht. Auch so ein bisschen einen Fluchtpunkt macht eben mit dem Horizont. Und man fragt sich natürlich auch gleich, guter Fischplatz, ist es ein guter Versammlungsplatz für Fische oder ist es ein guter Platz für Angler, um die Fische aus dem Wasser zu ziehen?
1: Nicht nur von Fischen war Paul Klee Zeit seines Lebens fasziniert, er war auch ein großer Katzenliebhaber. Immer wieder gibt es Schwarz-Weiß-Fotografien, die ihn mit Katzen zeigen, entweder auf dem Arm oder wie sie um seine Staffelei streunen. Über seine bedingungslose Katzenliebe macht sich Paul Klee in seinem Werk »Der Berg der heiligen Katze« aus dem Jahr 1923 lustig.
2: Das ist ein besonders humorvolles Bild auch, weil Katzenliebhaber werden es bestätigen, dass die Katze ja mit ihrem Freiheitsdrang auch immer sehr, sehr eigenständig und eigenwillig agiert. Und hier die beiden Personen im Vordergrund, es sieht so ein bisschen aus wie auf diesen mittelalterlichen Adorantendarstellungen, wo die Anbetenden vor dem Heiligenbild in Ehrfurcht erstarren. Und so ist es eben auch, die Katze schreitet einen Berg hinauf, einen Thronberg vielleicht, in einem roten Cocktailkleid. Die Menschen drumherum erstarren und beten dieses Katzenbild an.
1: Ein Poet auf der einen Seite, humorvoll auf der anderen. Mit seinen grafischen Farbverläufen ist Paul Klee ein Vertreter der expressionistischen Gruppe Blauer Reiter. Die Ausstellung widmet sich auch den Freundschaften zu den Mitgliedern, wie beispielsweise zu Wassily Kandinsky. Einige Bilder von Kandinsky zeigen die farbenprächtigen Häuserreihen von Murnau. An der Wand gegenüber hängen Paul Klees Werke, wie er in ähnlicher Weise mit Farbfeldern arbeitet, um bei seinen Häusern die Wege und Straßen zu strukturieren. Viele Jahre später wird er zusammen mit Kandinsky am Bauhaus in Dessau Farblehre unterrichten. Zwei Meister, die sich in ihrem Frühwerk gegenseitig inspirierten. Auch die Freundschaft zu Franz Marc wird thematisiert. Paul Klee kann die Kriegsbegeisterung seines Freundes nicht teilen. Als Franz Marc im Ersten Weltkrieg fällt, rekonstruiert Klee das Werk von Franz Marc, Tierschicksale.
2: Das wird ja durch ein Feuer beschädigt, was in einer Kunstspedition ausbricht. Es ist so einem Drittel beschädigt und Paul Klee rekonstruiert dann dieses Bild in dunklen Farben, also auch um ganz deutlich zu zeigen, bis dahin ist es erhalten, farbig, starkfarbig von Franz Marc und die Rekonstruktion ist eben dann ganz, ganz dunkel gehalten, aber das ist ein Freundschaftsdienst, den er ihm dann eben auch erweist.
1: Im letzten Ausstellungsraum lernt man Paul Klees pointillistische Phase kennen. Er arbeitet mit kurzen Pinselstrichen, die wie Punkte wirken. Auf hellem Untergrund reiht er sie aneinander, wobei er sorgfältig darauf achtet, immer einen Abstand zwischen den einzelnen Pinselstrichen einzuhalten. Das Städtebild Graben wirkt wie ein Mosaik. Durch den hellen Untergrund leuchtet das ganze Bild. Für Sandra Uhrig und das Team im Schlossmuseum ist es ein Glücksfall, Paul Klees Werk in all seinen Schaffensphasen und Facetten als Mitglied der Künstlergruppe Blauer Reiter mit zum Teil noch nie gesehenen Arbeiten präsentieren zu können.
2: Er bringt einen zum Schmunzeln, zum Lachen. es ist einfach eine Auseinandersetzung mit ihm, die einen auch so ein bisschen ja, aus dem Alltag reißt. Es sind nicht nur bekannte Werke von Kandinsky oder Münter, wo man sagt, es sind die Murnauer Ansichten aus der Frühzeit, die sind farbkräftig, intensiv. Es ist so ein Wendepunkt, sondern bei Klee in jeder Schaffensphase gibt es was Neues zu entdecken und das macht ihn so modern und tatsächlich auch zu einem Künstler, der von vielen zeitgenössischen Künstlern auch immer wieder herangeholt wird, um Inspiration für ihr Werk zu bekommen.
0: Paul Klee, der Poet des Blauen Reiter. Die Sonderausstellung im Schlossmuseum Murnau hat immer Dienstag bis Sonntag und an Feiertagen von 10 bis 17 Uhr geöffnet. Der Eintritt kostet 12 Euro und Kinder kommen auch Mitnehmer. Für die gibt's in der Ausstellung Suchspiele und sie haben freien Eintritt. Weiter geht's im Heimatspiegel mit Am Borischen vom Karl-Heinz-Leibold-Trio.

Herr Zober steht hier als Titel vom Zwiefachen, den die fränkischen Straßenmusikanten Grog gespielt haben. Ja, wer ist denn dieser Herr mit Namen Zober und warum kriegt er ein eigenes Stückler? Da hat die Gruppen doch an Schabernack getrieben. Diejenigen, die selbst Musik spielen oder leidenschaftlich Zwiefache tanzen, die kennen eventuell das Stück und wissen dann auch, dass der Herr Zober bei anderen Kapellen normalerweise der Herzoberzwiefache ist. Das nächste Stückler heißt demnach Arnett Zwetschgenbrenner und Arnett Zwetschgenbrenner, sondern Zwetschgenbrenner. Und da geht's lustig zu. Die Gruppen Dreischlauch hat ihren Brummtopf für die Nummer rausgeholt. Viel Vergnügen!

0: An Schottisch haben uns die Hofer Volksmusikanten im Heimatspiegel gespielt. Nicht bloß die partielle Sonnenfinsternis letzte Woche zieht den Blick vor die Menschen gen Himmel. Jedes Jahr im Sommer sausen da die Sternschnuppen von den Perseiden lang. Die hasen so, weil es so ausschaut, als tät dieser Meteorschauer aus dem Sternbild Perseus kommen. Vor ein paar Tagen hat das Spektakel seinen Höhepunkt erreicht. Bis zu 100 Sternschnuppen pro Stunde kann man da im Idealfall entdecken. Besonders gut funktioniert so eine Sternschnuppenschau in einer Nachtlandschaft ohne sogenannte Lichtverschmutzung. Wie zum Beispiel im UNESCO-Biosphärenreservat Rhön im Dreiländereck Bayern, Hessen und Thüringen. Im Jahr 2014 ist es als internationaler Sternenpark anerkannt worden. Verbunden mit einer Wanderung kann man an speziellen Sternenführungen zu den sogenannten Himmelsschauplätzen teilnehmen. Uli Nicola war den Perseiden auf der Spur.
1: Am Fuße des Soisbergs liegt einer der Himmelsschauplätze des Sternenparks Rhön. Ausgestattet mit Sternenkarten, einem Polarsternfinder und einer bequemen Holzliege zum in den Himmel gucken.
2: Oh ja, da hinten kommen Sterne. Muss ich jetzt mal gucken.
1: Die Nächte sind dort besonders dunkel und daher gut für die Sternenbeobachtung geeignet. Denn die Gemeinden haben sich verpflichtet, eine weniger helle, spezielle Straßenbeleuchtung anzuschaffen oder diese in der Nacht ganz auszuschalten.
3: Den Sternenpark Rhön gibt es nur, weil die Lichtverschmutzung hier eingedämmt wurde. Deutschlandweit hat die Rhön dafür sich einen Namen gemacht und es ist doch ein Erfolgsprojekt geworden.
1: In der Dämmerung nimmt Markus Göttlich vom Sternenpark Rhön alle Interessierten mit auf eine besondere Reise in ferne Galaxien. Am Himmelsschauplatz Soisberg deutet er auf die Vega, die am Abend als einer der ersten Sterne hell leuchtet. Denn sie ist nur 25 Lichtjahre entfernt.
3: Das ist der Adler und das sehen Sie immer im Sommer, das Sommerdreieck. Das ist dann hier die Vega und dann der Schwan, der Deneb. Und die drei leuchten auch heraus, also kann man sich ganz gut dran orientieren.
1: Nur rund 6% des Weltalls kennen oder verstehen die heutigen Astronomen. Der Rest ist dunkle Materie, die sie noch erforschen. Und manche Sterne, die wir sehen, existieren schon gar nicht mehr.
4: Der Gedanke, dass es Millionen Jahre her ist, als dieses Licht zu uns hergeschickt wurde, ist natürlich auch faszinierend. Wer weiß, ob der überhaupt an dieser Stelle jetzt ist. Das ist ja auch so fast unvorstellbar.
1: Beim Blick in den funkelnden Himmel wird uns Sternenparkbesuchern bewusst, was für ein winziges Licht wir selber im Universum sind.
3: Wenn Sie die Hand in den Himmel halten, dann haben Sie ungefähr 5 Grad. Und hinter ihrer Hand verstecken sich ungefähr 500 Millionen Galaxien.
1: Eine Galaxie ist eine Sterneninsel, beispielsweise die Milchstraße oder die Andromeda-Galaxie, die übrigens in zig Milliarden Jahren zusammenstoßen werden. Markus Göttlich erklärt auch das Sternenbild Andromeda, die schöne Tochter von Cassiopeia und Kepeus, dem Himmelsweh. Ungefähr 500 bis 600 Lichtjahre ist es entfernt und da kommt die griechische Mythologie ins Spiel.
3: Perseus ist dann auf dem Pegasus, auf dem geflügelten Pferd, dem Ungeheuer entgegengeritten. Er hat dann die Andromeda gerettet und geheiratet und sie sind am Himmel vereint.
1: Das Sternbild Perseus ist auch der Namensgeber für die vielen Sternschnuppen, die jedes Jahr im August zu sehen sind, die Perseiden. Allerdings stammen sie nicht von den Sternen des Perseus, sondern vom Kometen 109P Swift-Tuttle. Und durch dessen Spur fliegt die Erde.
3: Das ist wie wenn Sie mit dem Auto durch Schnee fahren und dann kommen ja die Flocken so auf einem zu. Ähnlich ist das dann mit der Erde, die eben mit 107.000 km/h um die Sonne fliegt. Und dementsprechend dann durch diese Kometenspur und wir dann diese winzigen, oft nur daumennagelgroßen Steinchen sehen, die dann mit bis zu 50 Kilometer pro Sekunde auf die Erde fallen. Beziehungsweise was wir dann sehen an Sternschnuppe, ist eben diese Lichtspur, die das Körnchen hinterlässt, wenn es in die Erdatmosphäre eindringt.
1: Sternenparkführer Markus Göttlich wird von seinem Sohn Levin unterstützt, der auf der Wiese einen sogenannten Planetenweg aufbaut. Er soll die eigentlich unvorstellbaren Dimensionen begreifbar bzw. begehbar machen.
5: Wir legen das mit so kleinen Lichtern, zum Beispiel das größte Licht ist ja die Sonne, das legen wir dann auf den Boden und dann machen wir zum Beispiel 30 cm das nächste Licht, den Merkur. Und dann immer weiter so, bis wir das ganze Sonnensystem gelegt haben.
1: Die vielen Informationen über das Weltall kann man sich auf einer Sternenführung nicht alle merken, doch jeder nimmt was Interessantes für sich mit.
6: So Sterne haben für mich schon auch was sehr Faszinierendes. Manche Sternbilder kannte ich jetzt gar nicht, zum Beispiel den Schwan oder so.
7: Also was mich daran so fasziniert ist, dass man das einfach mal sehen kann. Das Thema Lichtverschmutzung ist schon ein Thema, das man nicht unterschätzen darf. Ich komme ja aus der Stadt und für mich ist das ein Highlight, einfach hier zu sein und die Möglichkeit zu haben, in den Sternenhimmel zu schauen, einfach zu genießen, was es da alles noch so gibt.
0: Ein paar letzte Sternschnuppenführungen zu den Perseiden finden noch bis zum 21. August statt. Darüber hinaus bietet der Sternenpark Rhön bis Ende Oktober zahlreiche weitere Führungen an unterschiedliche Himmelsschauplätze an. Infos gibt's auf der Internetseite www.biosphärenreservat-rhön.de. Für alle, die kein Glück beim Ausschauhalten gehabt haben, hilft Rosemarie Seitz mit ihrer Harfe Ätzerl nach. Mit dem Stück Sternschnuppen lässt sie für uns alle hier auf BR Heimat welche regnen.

die sechs lustigen Fünf mit einem Marsch namens Gruß an Eschelkamm. Das liegt im Landkreis Cham im Bayerischen Wald. Also, Grüße dahin. Im Gedenkkalender vor der evangelischen Kirche steht heute unter anderem Johann der Erste von Sachsen drinnen, genannt der Beständige. Unter seiner Regentschaft in den Jahren 1525 bis 1532 hat man angefangen, reformatorische Ideen von Martin Luther in Sachsen einzuführen. Und die katholische Kirche gedenkt am 16. August unter anderem am ehemals sehr mächtigen Mann, den wir uns ein wenig genauer anschauen. Stefan der Erste von Ungarn. Der ist um 975 in Esztergom geboren worden. Ursprünglich hat er Weig mit Vornamen geheißen, ist aber schon früh vom Missionsbischof Adalbert von Prag auf den Namen Istvan, die ungarische Form von Stefan, getauft worden. Istvan hat die Prinzessin Gisela von Schayern geheiratet. Sie war die Schwester vom späteren Kaiser Heinrich II. Das ist der, der in Bamberg begraben liegt. Deswegen hat man übrigens eine Zeit lang auch überlegt, ob das berühmte Reiterstandbild im Dom der Bamberger Reiter König Stefan I. von Ungarn sein können. Im Jahr 997 ist Istvan erst einmal Nachfolger von seinem Vater als Fürst von Ungarn worden. Hat sich dann mit Hilfe bayerischer Ritter gegen rivalisierende Stammesfürsten durchgesetzt und sich Weihnachten im Jahr 1000 zum apostolischen König von Ungarn krönen lassen. Die Krone dafür hat er sich vor Papst Silvester II. Schicken lassen. Stefan hat das Land teils gewaltsam christianisiert, hat Bistümer, Klöster und Kirchen gegründet und Ungarn nach westlichem Vorbild ein Staatskirchenwesen gegeben, eine Grafschaftsverfassung und eine zentralistische Herrschaftsstruktur, ohne dabei das heimische Brauchtum komplett zu zerstören. Nach dem Tod von seinem Sohn Imre hat er die Nachfolge mit grausamen Vorgehen gegen den Konkurrenten geregelt. Aber der Bevölkerung von Ungarn ist er dennoch als gerechter und milder König in Erinnerung geblieben. Gestorben ist er 1038, aber im Jahr 1083, da ist er schon heilig gesprochen worden. Bis heute ist er Landesapostel und Schutzpatron von Ungarn. Ungareska, so heißt das Stück, das die Spessart-Spieler heute jetzt gleich spielen. Und das passt ganz gut zu der Zeit von Stefan dem Ersten. Es hat nämlich ein wenig eine mittelalterliche Anmutung. Flöten gehören zu den ältesten Instrumenten der Menschheit und die Drehleier, die ist wohl im Mittelalter aufgekommen. Der älteste bekannte Textnachweis stammt aus dem 10. Jahrhundert. Vielleicht hat die Musik, die der Istvan von Ungarn sich vorspielen hat lassen, ja ein bisschen so wie die Ungareska von die Spessart-Spielleut geklungen.

Boborischa. So hat das Stück geheißen, das die Niederndorfer Seitenmusik gerade gespielt haben. Und gleich hören wir noch an Schottisch von den Röner Leushammeln. Danach kommen die 7 Uhr Nachrichten. Ja, und wenn die rum sind, dann können wir uns wieder hören beim Heimatspiegel. Bis gleich. Am Mikrofon freut sich der David Zahm aufs Wiederhören.

0: 7 Uhr, die Nachrichten des Bayerischen Rundfunks mit Anne-Madeleine Gallert. Die Übersicht. Waldbrand in Belgien bedroht auch Gebiete in NRW. NATO-Kampfjet schießt Drohne über Rumänien ab. Speerwerfer Julian Weber holt Gold bei Leichtathletik-EM. Das Wetter. Erst freundlich, später Regen und Gewitter bei bis zu 33 Grad. Monschau. Der Waldbrand im Hohen Venn in Belgien ist nur noch wenige Kilometer von der deutschen Grenze entfernt. Das meldete die nordrhein-westfälische Stadt Monschau in der Nacht. Die örtliche Feuerwehr geht aber nicht davon aus, dass die Flammen bald übergreifen. Um die Ausbreitung zu verzögern, wurden Felder nahe der Grenze gewässert. Weil gesundheitliche Gefahren durch den Rauch nicht ausgeschlossen werden können, sind die Bewohner der Monschauer Ortsteile Platte Venn, Leiloch und Kalter Herberg aufgerufen, ihre Häuser zu verlassen. Im nahegelegenen Waldbrandgebiet in der Eifel bei Hürtgenwald zeichnet sich dagegen Entspannung ab. 2 Tage nach ihrer Evakuierung konnten die Bewohner des Ortsteils Gai am Abend nach Hause zurückkehren. Ein Waldbrand im unterfränkischen Walderschaff ist inzwischen unter Kontrolle. Rund 600 Feuerwehrleute sind aber weiterhin im Einsatz, um Glutnester zu löschen. Berlin. Immer mehr Syrer in Deutschland verlieren ihren Schutzstatus. Das geht aus einer Antwort der Bundesregierung auf eine Anfrage der Linksfraktion hervor. Das Bundesamt für Migration und Flüchtlinge hat im ersten Halbjahr etwa 8.300 Fälle überprüft. Demnach wurde der Schutzstatus in gut jedem 5. Fall aberkannt. Das ist ein deutlich höherer Prozentsatz als bei Prüfungen in den vergangenen 2 Jahren. In den meisten Fällen handelte es sich um einen Widerruf. Das passiert dann, wenn sich die Lage im Herkunftsland nach Ansicht der Behörde grundsätzlich geändert hat. In Syrien war Diktator al-Assad Ende 2024 gestürzt worden. Seit mehr als einem Jahr ist eine Übergangsregierung an der Macht, angeführt vom islamistischen Präsidenten al-Sharra. Bukarest. Ein Kampfjet der NATO hat in der Nacht eine Drohne über Rumänien abgeschossen. Wie das rumänische Verteidigungsministerium mitteilte, war dafür ein spanischer Kampfjet vom Typ F-18 im Einsatz. Die Drohne sei aus dem Nachbarland Moldau gekommen und illegal in den rumänischen Luftraum eingedrungen. Die Radare hätten sie rechtzeitig geortet. Zur genauen Herkunft machte das Ministerium keine Angaben. Es war bereits die 4. Drohne, die dieses Jahr über dem NATO-Staat Rumänien abgeschossen wurde. Das Land hat eine über 600 Kilometer lange Grenze zur Ukraine. Seit Kriegsbeginn verletzen russische Drohnen immer wieder den rumänischen Luftraum. München. Eine Boeing 787 der Vietnam Airlines ist am Nachmittag kurz nach dem Start am Franz-Josef-Strauß-Flughafen notgelandet. Wie ein Flughafensprecher dem BR sagte, hatte die Maschine ungewöhnlich spät abgehoben. Der Pilot hatte sich aus noch unbekannten Gründen entschieden, wieder in München zu landen. Verletzt wurde niemand. Das Flugzeug blockierte mit seinem Heck zeitweise die nördliche Landebahn. Der Flughafenbetrieb konnte mit Einschränkungen weiterlaufen. Paris. Bei der Schwimm-EM hat Johannes Liebmann die Goldmedaille über 1500 Meter Freistil gewonnen. Der 19-Jährige siegte in Paris in Weltrekordzeit und holte damit schon sein 2. Gold im Turnier. Bronze ging an Oliver Klemet. Die deutsche Mixed-Staffel über 4x200 Meter gewann überraschend Silber. Bei der Leichtathletik-EM hat Speerwerfer Julian Weber Gold für Deutschland geholt. Silber ging an seinen Teamkollegen Nick Thumm. Die deutsche 4x100-Meter-Staffel der Männer gewann Silber, auch ohne den 200-Meter-Europameister Owen Unser. Das Wetter in Bayern. Zunächst freundlich. Ab dem Nachmittag teils kräftige Schauer und Gewitter, örtlich Starkregen, Hagel und Sturmböen. Höchstwerte 26 bis 33 Grad. Morgen nach wechselhaftem Start auch wieder Sonne. Am Dienstag Wolken und Regen. Am Mittwoch Sonne und Wolken. Höchstwerte 18 bis 25. Am Mittwoch bis 30 Grad. Es ist gleich 7.05 Uhr. Und unsere Redaktion meldet normalen Verkehr auf den Fernstraßen in Bayern. Soweit der Service.
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2: Servus, da sind wir wieder beim Heimatspiegel. Am Sonntag, den 16.

August. Bis um 8 Uhr haben wir noch ein wenig was für Sie. Zum Beispiel ein Ausgetipp für heute Abend und wie der Tomatenanbau gut gelingt. Mehr dazu nach der ersten Runde Musik. Die startet mit dem Klarinettenschottisch, bekannt als Klarinettenmuggel von der fränkischen Dorfmusik. Am Mikrofon von BR Heimat Franken wünscht Ihnen der David Zahm noch einmal einen guten Morgen.

0: Hix Stradimix mit dem Hänsel-Ländler. Der hat ja der Hex im Märchen vor Hänsel und Gretel weismachen wollen, dass der Stecken, den der Hänsel ihr durch die Gittertür ausgestreckt hat, sei abgemacherter Finger wäre, sodass die Frau ihn für einen ganz schwer genießbaren Braten hält, an dem nicht viel Schmackhaftes dran ist. Ja, statt auf Kindermästen hätte sie die Hex lieber mal auf den Tomatenanbau im eigenen Garten konzentrieren sollen. Wer schon mal in eine selbst angebaute Tomate gebissen hat, der weiß nämlich, die schmeckt einfach nach Sommer. Wascht, ob im Garten oder am Balkon, viele ziehen ihre Tomaten jedes Jahr mit viel Liebe groß. Aber mal ehrlich, bis so eine Pflanze endlich Früchte trägt, da braucht's einen Haufen Pflege, Wasser und Geduld. Lohnt sich der Aufwand am Ende überhaupt? Warum selbst angebaute Tomaten trotzdem oft unschlagbar sind, worauf es bei der Pflege ankommt und wie die Ernte an heißen Sommertagen gelingt, das erzählt uns jetzt Anne Bayer aus der ARD-Verbraucherredaktion. Liebe Frau Bayer, was macht denn Tomaten an Pflanzen so attraktiv, wenn Aufwand und Ergebnis oft nicht wirklich im Verhältnis stehen?
1: Tomaten anpflanzen kann tatsächlich richtig Spaß machen, denn es gibt unglaublich viele Sorten, die kann man vielleicht mal auf dem Markt, aber so gut wie in keinem Supermarkt kaufen. Denn Tomaten sind auf keinen Fall nur rot. Die haben von gelb, grün, schwarz, lila bis weiß alle Farben und vor allem total unterschiedliche Formen. Klein wie eine Murmel bis groß wie ein Ochsenherz und so heißen die dann natürlich auch. Und schmecken tun sie natürlich alle ganz anders. Apropos Geschmack, eine selbst angebaute Tomate ist da eigentlich im Vergleich zu einer gekauften in nichts zu toppen. Auch wenn die Haut vielleicht manchmal etwas härter ist. Und nicht ohne Grund sind Tomaten auch das Lieblingsgemüse der Deutschen. Fun Fact am Rande, jeder und jede von uns isst im Durchschnitt 27 Kilo Tomaten im Jahr.
0: 27 Kilo? Also das sind fei ein ganzer Haufen Tomaten. Ja, was gibt's denn für Tipps, damit man eine gute Ernte einfährt?
1: Gießen natürlich, aber, und das ist wichtig, nicht abends. Das ist falsch. Die Pflanzen können nichts damit anfangen, wenn sie nachts mit nassen Füßen dastehen. Da werden sie gegebenenfalls nur krank. Am besten morgens gießen und dann richtig viel. Das heißt auch nicht unbedingt jeden Tag, aber jeden zweiten. Und dann gerne eine ganze Gießkanne reinkippen, damit die Tomate dann tagsüber gut gerüstet ist. Und was auch gut ist, die Pflanze oben abzuschneiden, also so nach der sechsten Rispe, dann können die Tomaten schneller und besser reifen. Und man hat nicht zum Schluss zwar viele, aber eher unreife Tomaten.
0: Wie kommen denn die Tomaten mit den heißen Temperaturen, mit der großen Hitze zurecht?
1: Ja, selbst Tomaten kriegen hier bei uns gerade oft einen Sonnenbrand. Und was dieses Jahr sehr ausgeprägt ist, dann bekommen sie oben am Ansatz eine sogenannte grüne Schulter. Das ist eine Stelle, die hart ist und auch nicht schmeckt. Aber die kann man dann einfach wegschneiden, schadet dem Aroma auch nicht. Und da kann man eigentlich auch wirklich nichts dagegen tun. Aber gesund sind Tomaten in jedem Fall. Am allermeisten das glibbrige Innere der Tomate. Also auf keinen Fall die Kerne und die Haut entfernen, denn da sind die meisten Nährstoffe enthalten.
0: Und was wäre jetzt Ihr Fazit? Lohnt sich's, Tomaten selber anzubauen oder lohnt sich's nicht?
1: Wirtschaftlich gesehen wohl eher kaum. Gerade im Sommer sind Tomaten im Discounter ja wirklich oft sehr preiswert. Aber ich würde sagen, trotzdem ja, es lohnt sich, denn es ist nachhaltig, weil keine langen Transportwege anfallen und vor allem keine Verpackungen. Und wenn ich gebrauchtes oder Regenwasser benutze, hält sich der Wasserverbrauch auch in Grenzen. Und letztendlich ist das, was zählt, einfach der unwiderstehliche Geschmack und auch die unglaubliche Vielfalt, wenn ich Tomaten selbst anbaue. Und es macht ja auch einfach Spaß, einer Tomate beim Wachsen zuzuschauen und sie dann zum Schluss genüsslich zu verspeisen.
0: Da läuft mir gleich das Wasser im Mund zusammen. Vielen Dank an Anne Bayer aus der ARD-Verbraucherredaktion. Bums, tada! Den bemerkenswerten Titel hat das Stück, das wir jetzt von Herr Dö und Co. gleich hören. Den ersten Teil können es vielleicht unter dem Namen Unser alte Kat

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Falls Sie heute Abend noch nichts vorhaben, dann wäre ja das hier vielleicht was für Sie. In Rödelsee im unterfränkischen Landkreis Kitzingen, da findet das 28. Sänger- und Musikantentreffen statt. Um 17.30 Uhr geht's im Innenhof von Schloss Schwanberg los. Und das Jahr darf das Publikum nicht bloß zuhören, sondern sogar selbst mitmachen. Wirtshauslieder heißt das kleine Büchler, aus dem gemeinsam gesungen wird. Steffi Zachmeier und ihr kleine Zachmusik sorgen für die musikalische Begleitung. Außerdem dabei die Singwaner aus Wiesentheid und die Pfarrgassänger aus Kleinlangheim. Infos zur Veranstaltung heute Abend um 17:30 in Rödelsee finden Sie unter www.schwanberg.de. Wir machen einen Hupfer jetzt nach Oberfranken. Hier sind die Bamberger Tanzgeiger, mein Bärberler.

Heike und Andrea aus der Oberpfalz waren das. Naja, die kennen sich auf alle Fälle mit Zwiefachen aus. Immer am dritten Sonntag im August, und der ist 2026 heute, da ist Welttag des Helikopters. Ja, also wenn Ihnen das passende Fluggerät zur Feier des Tages fehlt und Sie sich darüber hinaus auch nicht als Helikoptereltern fühlen, dann können Sie am 16. August auch den Wink-Überwachungskameras-Zutag begehen. Ja, vielleicht haben Sie ja sogar selber an im Haus oder im Garten. Alternativ gäbe es noch den Tag der Achterbahn. Da wäre jetzt ich zum Beispiel ein Freund davor. Naja, mal schauen, ob ich einen Freizeitpark finde, wo ich mir heute nochmal extra Portion Adrenalin abholen kann. Morgen wird dann eine Pflanze gefeiert, die mir als Kind vollkommen unbekannt war. Inzwischen muss ich sagen, es ist aber ganz gern einmal. Es ist nämlich Tag der Aubergine. Am 18. August müssen wir nicht die Ärmel hochkrempeln, sondern das Husaba, wenn wir beim Tag des hochgekrempelten Hosenbeins mitmachen wollen. Gründe, die unteren Extremitäten freizulegen, gibt's mehrere. Unter anderem sieht man es häufig bei Leuten, die durchs Wasser warten oder die verhindern wollen, dass ihre Hosen in die Fahrradketten gerät. Und dann stehen noch zwei Tierarten im Fokus in der nächsten Woche. Der 19. August ist den Orang-Utans gewidmet und am 22. August ist Tag der Fische. Wenn man den Fischen was Gutes tun will, dann isst man an dem doch lieber was anderes. Apropos Essen und Tiere. Neig schmeckt, heißt das Duo, das uns jetzt alle den Hundsgalopp spielt.

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0: Das war der Sven Bach. Ende Juli sind vom Heimatministerium die diesjährigen Dialektpreise vergeben worden. Für den Bezirk Mittelfranken hat den die Schwabacher Marionettenbühne gekriegt. Dort sprechen die Puppen nicht alle Hochdeutsch. Eine ist dabei, die babbelt, wie ihr der Schnabel geschnitzt ist. Birgit Rosshirt wollte diese Puppen unbedingt einmal kennenlernen.
1: Tja, ich bin der Meierskerch.
2: Der neue alte Star in der Schwabacher Marionettenbühne hat eine Halbglatze, buschige weiße Augenbrauen, Schnauzer, eine rote Knubbelnase und stets eine Pfeife im Mundwinkel.
1: Und ich sag euch was, das ist voll schön. Vor allem das Geschmarri von mir, ne?
2: Erfunden hat den Gerch Armin Vogel, seit 30 Jahren der Leiter der Bühne, geborener Nürnberger, Wahl-Schwabacher.
3: Ich bin als alter Franke ganz stark dahinter, dass wir unsere fränkische Heimatsprache nicht verlernen. In der Schule war es ja bis vor 25 Jahren so, dass Dialekt völlig verpönt war. Und inzwischen ist Gott sei Dank wieder so, dass wir auch zweisprachig erzogen werden können, fränkisch und schriftdeutsch.
2: Armin Vogel kam als junger Mann zur Marionettenbühne und wollte eine Figur etablieren, die so spricht, wie auch ihm der Schnabel gewachsen ist. Das war die Geburtsstunde vom Gerch. Eine Art guter Hausgeist, der Gäste im bereits abgedunkelten Aufführungsraum begrüßt.
1: Ja, sag mal, ihr seid ja still wie die Meißler, Christa, ich guck miteinander.
2: Die handgeschnitzte Figur in ockergelb kariertem Wäschchen, Korthose und Filzpantoffeln hat aber Spielpause, wenn der rote Theatervorhang aufgeht.
4: Hey, was sehe ich denn da? Mir scheint, da haben die Schmetterlinge schon ihre Eier abgelegt.
2: Armin Vogel bewegt hinter der Bühne mit einer Mitarbeiterin den grünen Grashüpfer und dann auch die Raupen, die sich nach und nach zu Schmetterlingen verwandeln. Er spricht alles selbst und live. Die Kleinsten sind gerade mal 3 Jahre alt, lauschen gespannt, sind nach 40 Minuten aber auch richtig müde, als der Gerch zum Abschied winkt.
1: Servusle!
5: Adele.
2: Zumindest die Großen finden den fränkischen Gerch mit der Knubbelnase super.
6: Natürlich ist Dialekt wichtig, weil es einfach irgendwie ja eine Kultur auch ein Stück weit ist.
7: Weil es einen Unterschied macht in den ganzen Gesprächen.
8: Es ist einfach ein wenig schön, wenn man hört, wo der Ursprung herkommt. Ja, allein das rollende R, wenn das verloren geht, das wäre echt schade. So ein wenig fränkisch ist einfach was Schönes.
2: Der Gerch tritt auf, um den Dialekt zu retten und hat dafür einen Preis längst verdient.
0: Allein wird es aber der Meierskerch aus Schwabach nicht schaffen mit der Rettung vom Dialekt. Da können wir alle miteinander fleißig mithelfen, indem dass wir mal drauf achten, mit anderer Leut und besonders mit Kindern und auch den Enkelkindern in der Mundart zu sprechen. Warfen, ratschen oder babbeln. Zu seinem Dialektpreis kriegt der Gerch Etzeler noch von uns ein Musikstückler drauf. Die Don Bosco Musikanten spielen in Gerch seiner.

0: Mit verschiedenen Ensembles vom Heeresmusikchor Veitshöchheim haben wir vor ein paar Jahren Aufnahmen gemacht. Das eben war die kleine volkstümliche Besetzung, so haben sie sich genannt. Und das Stück war der Mondscheinige. Selbst wenn vor dem Mondschein um die Uhrzeit an einem Morgen im Sommer nimmer viel übrig ist. In den letzten Wochen haben wir hier bei uns im Programm immer wieder über die BR Kirchweih Challenge berichtet, die wir von BR Heimat das Jahr zum ersten Mal gemeinsam mit Bayern 3 auf die Beine gestellt haben. In 5 spannenden Spielen werden Musikwissen, Tanztalent, Geschicklichkeit und Teamgeist von den Kirchweih-Gesellschaften auf die Probe gestellt. Und alle anderen anwesenden Leute im Publikum können auch Kräften mithelfen. Eine große Gaudi für alle Anwesenden. Und bereits die erste Kirchweih im mittelfränkischen Winsbach hat dermaßen vorgelegt gehabt, dass die nächsten 2 Stationen, Effeldrich und Oettingen, die Punktezahl von 348 nicht toppen haben können. Letzte Woche hat die Kirchweih-Challenge dann in der Oberpfalz halt gemacht. Wie sich die Riedener Kirchweih-Leute geschlagen haben, erzählt uns jetzt die Michaela Fischer.
1: Rieden will den Sieg, das zeigt sich schon ab Sekunde 1 der BR Kirchweih Challenge. Gut gelaunt sind die Jungs und Mädels von den Kirchweih-Leit Rieden auf dem Festplatz eingezogen. In 2er-Reihen alle mit schwarzen T-Shirts und brauner Lederhosen, voraus der Akkordeonspieler. Und noch bevor unsere Moderatoren auf der Bühne waren, haben sich Marlene und Erik, das Oberkirchweih-Paar, das Mikrofon geschnappt, um ihre Leute zu motivieren, bei den Spielen gut mitzumachen.
2: Packt mal so, jeder Einzelne von euch zählt, feiert uns gescheit an.
3: Jetzt gehen wir Vollgas, jetzt machen wir die Stimmung, auf geht's rein. Ich darf sagen, lasst uns das Filztal beben. Und dann heißt's wieder,
4: wer hat Kirchweih?
1: Die Kirchweih-Leit Rieden haben sich wirklich gut vorbereitet, aber vor dem Musikspielen hatten sie dann doch Respekt, sagt Sandra.
5: Wir waren da überhaupt nicht zuversichtlich, dass wir da Titel schnell oder überhaupt korrekt erraten können.
1: Die Sorgen waren aber unbegründet, denn schon beim ersten Spiel hat sich gezeigt, wie gut der Zusammenhalt und Teamspirit in Rieden ist. Die heimische Blaskapelle St. Georg musste einen bekannten Popsong vom Blatt spielen und die Leute raten, welcher das ist.
6: Na, so wenigen Takten wollt ihr da Pokerface rausgehört haben?
7: Da kommt noch reingerufen Lady Gaga.
6: Lady Gaga?
1: Und mit diesem Siegerjubel ging es auch in Spiel Nummer 3, Kickeri Kirchweih. Auch hier war die Anspannung groß, denn in den letzten beiden Orten, Effeldrich und Oettingen, wurden jeweils nur 0 Punkte erzielt.
8: Bin ich nicht der schöne Horn, kickeri, kickeri.
1: Aber auch hier traf der zweite Kandidat Nick mit verbundenen Augen und mit dem Dreschflegel den Gummihahn im Topf. Der Fluch gebrochen. Und auch bei den weiteren Spielen lief es wie geschmiert, sodass am Ende folgendes Ergebnis auf der Punktetafel stand.
9: 413 Punkte!
10: Ersten Platz, Wahnsinn, ist einfach geil.
11: Das war der Wahnsinn!
12: Wir sind sackrig stolz auf uns, wir haben alles gegeben und ich glaube, das ist auch gekommen.
1: Und auch die Winsbacher, die extra nach Rieden gekommen sind, um zu sehen, ob ihnen Platz 1 streitig gemacht werden kann, sind voller Anerkennung.
13: Verdient, verdient. Wir haben Freundschaft geschlossen und wir kommen auf jeden Fall, wann die BR Party ist, kommen wir auf jeden Fall mit dem Bus und feiern zusammen.
1: Da ist man sich anscheinend schon sehr sicher, dass Rieden gewinnen wird. Allerdings gibt es noch eine weitere Station, welche die 413 Punkte von Rieden toppen könnte. Berg Rheinfeld in Unterfranken. Hier ist man auch schon ganz gespannt, sagt Jürgen.
14: Die Rieden hat vorgelegt, wird schwierig. Unser Komitee schläft schlecht. Wir sind eine super Truppe, wir haben eine riesengute Kirchweih, wir packen das.
1: Am Samstag, den 22. August, ist das Finale in Berg Rheinfeld. Und hier wird sich zeigen, wer die beste Kirchweih Bayerns hat.
0: Zwischen Schlaflosigkeit und Zuversicht bewegt sich also die Stimmung in Berg Rheinfeld. Am Samstag, den 22. August, geht's in die letzte Runde, das große Finale der BR Kirchweih Challenge in Unterfranken. Wenn's dabei sein möchten, dann schau es doch einfach am Spätnachmittag auf der Kirchweih in Berg Rheinfeld vorbei. Gegen 17 Uhr geht's los mit dem spannenden Wettbewerb um den Kirchweih-Thron, wie die Riedner Kirchweih-Leit-Song däten. Oder wird's doch vielleicht ein Kerm-Thron? Kerm, das wäre dann die Berg-Rheinfelder-Variante. Ich bin sehr gespannt, wer das Rennen macht. 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Die Schwabacher Musikanten, die spielen uns Etzeler ein flottes Stückler mit dem Titel Wollfauer Polka.

da kann man einen Tipptopp-Dreischrittdreher aufs Parkett legen. Die Waldfreunde-Musikanten aus Kulmbach mit dem Bambercher Galopp. Solche und andere schöne traditionelle Musik aus Franken und der Oberpfalz gibt's bei uns auf BR Heimat an jeden Abend um kurz nach 6 Uhr zu hören. Die Sendung heißt Fränkisch vor 7. 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Das war's jetzt dann gleich mit dem Heimatspiegel für heute. Nach den 8 Uhr Nachrichten haben wir für Sie festliche Volksmusik im Angebot. In der Stunde ab 9 Uhr nimmt uns BR Heimatkirche diese Woche in der ARD-Reihe Heilige Orte mit in den Norden aufs Hamburger Heiliggeistfeld. Nach einem weiteren Stündler mit festlicher Volksmusik um kurz nach 10 Uhr wartet wie gewohnt die Blasmusik am Sonntag. Vor 11.05 Uhr bis 13 Uhr dazwischen Kirchengeläut um 12 Uhr aus Passau. Genießen Sie Ihren weiteren Tag. Alles Gute wünscht Ihnen der David Zahmer Mikrofon von BR Heimat Franken. Servus miteinander. Und ade.

0: Grenze entfernt. Aktuell geht die Feuerwehr aber nicht davon aus, dass die Flammen nach Deutschland übergreifen. Gesundheitliche Gefahren durch Brandrauch und Rauchniederschläge können allerdings nicht ausgeschlossen werden. Die Stadt rät Bewohnern mehrerer Ortsteile deswegen, ihre Häuser zu verlassen. Entwarnung gibt es dagegen aus der Eifel. Der Waldbrand im Hürtgenwald ist unter Kontrolle. Die Bewohner können 2 Tage nach ihrer Evakuierung in ihre Häuser zurückkehren. Auch die Lage im unterfränkischen Walderschaff im Kreis Aschaffenburg entspannt sich. Rund 600 Einsatzkräfte löschen derzeit noch letzte Glutnester. Berlin. Immer mehr Migranten aus Syrien verlieren ihren Schutzstatus. Das geht aus einer Antwort der Bundesregierung auf eine Anfrage der Linksfraktion hervor. Das Bundesamt für Migration und Flüchtlinge hat im ersten Halbjahr rund 8.300 Fälle geprüft. In 23% dieser Fälle wurde der Schutzstatus zurückgenommen oder widerrufen. Das ist deutlich mehr als in den 2 Jahren zuvor. Meist ging es dabei um einen Widerruf. Dazu kann es kommen, wenn sich die Lage im Herkunftsland grundlegend ändert. In Syrien war Ende 2024 der Diktator al-Assad gestürzt worden. Hunderttausende kehrten daraufhin nach Syrien zurück. Die Sicherheitslage ist in einigen Gebieten aber noch angespannt. Kiew. Russland hat die ukrainische Hauptstadt in der Nacht wieder mit Raketen angegriffen. Der Kiewer Bürgermeister Klitschko berichtete in sozialen Medien von Explosionen. Nach Angaben der Militärverwaltung wurde eine Person verletzt. Auch in anderen Landesteilen gab es russische Angriffe. Die ukrainische Luftwaffe meldete Attacken mit Raketen, Gleitbomben und Drohnen, unter anderem auf die Industriestädte Kremenchuk und Kryvyi Rih. Dabei kam laut Behörden eine Frau ums Leben. Mehrere Menschen seien verletzt worden. Die Ukraine hat in der Nacht auch wieder Ziele im Raum Moskau angegriffen. Bürgermeister Sobjanin sprach von rund 600 Drohnen. Es gebe 3 Verletzte. München. Die Zahl der Masernfälle in Bayern ist deutlich gesunken. Laut Gesundheitsministerin Gerlach sind in diesem Jahr bisher erst 6 Menschen an Masern erkrankt. Im selben Zeitraum im Vorjahr waren es 40 Infektionen in Bayern. Masern können schwere Symptome auslösen und auch tödlich verlaufen. Deshalb setzt der Freistaat auf Impfungen. Seit 2020 müssen Kinder ab 1 Jahr, die in der Kita oder Schule betreut werden, gegen Masern geimpft sein. Ausnahmen gibt es nur aus medizinischen Gründen. Erfreulich ist laut Gerlach, dass mittlerweile fast alle Kinder in Bayern bis zur Schuleingangsuntersuchung vollständig gegen Masern geimpft sind. Paris. Bei der Schwimm-EM hat der Deutsche Johannes Liebmann zum 2. Mal Gold geholt. Nach seinem Sieg über 800 Meter schwamm er auch über 1500 Meter Freistil auf Platz 1 und das in Weltrekordzeit. Bronze ging an Liebmanns Teamkollegen Oliver Klemet. Anschließend gewann die Mixed-Staffel über 4x200 Meter Freistil überraschend Silber. Auch bei der Leichtathletik-EM in Birmingham gab es Erfolge für die Deutschen. Speerwerfer Julian Weber gewann Gold. Der Mainzer setzte sich vor seinem Teamkollegen Nick Thum aus Stuttgart durch. Außerdem holte die deutsche 4x100-Meter-Staffel Silber. Das Wetter in Bayern. Zunächst freundlich, ab dem Nachmittag teils kräftige Schauer und Gewitter, örtlich Starkregen, Hagel und Sturmböen. Höchstwerte 26 bis 33 Grad. Morgen nach wechselhaftem Start auch wieder Sonne. Am Dienstag Wolken und Regen, am Mittwoch Sonne und Wolken. Höchstwerte 18 bis 25, am Mittwoch bis 30 Grad. Es ist 8.05 Uhr. Und unsere Verkehrsredaktion meldet normalen Verkehr auf den Fernstraßen in Bayern. Soweit der Service.
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1: Neun Uhr, die Nachrichten des Bayerischen Rundfunks mit Anne-Madeleine Gallert. Die Übersicht. Waldbrand in Belgien nähert sich der deutschen Grenze. NATO-Kampfjet schießt Drohne über Rumänien ab. Betrieb am Flughafen München läuft wieder normal. Das Wetter erst freundlich, später Regen und Gewitter bis 33 Grad. Monschau. Der Waldbrand im Hohen Venn in Belgien ist nur noch wenige Kilometer von der deutschen Grenze entfernt. Das meldete die nordrhein-westfälische Stadt Monschau in der Nacht. Die örtliche Feuerwehr geht aber nicht davon aus, dass die Flammen

0: Feuerwehrleute sind aber weiterhin im Einsatz, um Glutnester zu löschen. Berlin. Die neue Kanzleramtsministerin Waken will die Geheimdienstreform nach eigenen Angaben schnell voranbringen. Bis Jahresende solle das Gesetzgebungsverfahren abgeschlossen sein, sagte Waken der Bild am Sonntag. Am Mittwoch hatte das Bundeskabinett eine umfassende Reform der Nachrichtendienste beschlossen. Künftig sollen der BND und das Bundesamt für Verfassungsschutz mehr Möglichkeiten bekommen, Daten zu sammeln, zu speichern und automatisiert auszuwerten. Außerdem sollen die Geheimdienste Bedrohungen wie Hackerangriffe oder Sabotageakte durch Gegenangriffe bekämpfen dürfen. Berlin. Immer mehr Syrer in Deutschland verlieren ihren Schutzstatus. Das geht aus einer Antwort der Bundesregierung auf eine Anfrage der Linksfraktion hervor. Das Bundesamt für Migration und Flüchtlinge hat im ersten Halbjahr etwa 8.300 Fälle überprüft. Demnach wurde der Schutzstatus in gut jedem fünften Fall aberkannt. Das ist ein deutlich höherer Prozentsatz als bei Prüfungen in den vergangenen beiden Jahren. In den meisten Fällen handelte es sich um einen Widerruf. Das passiert dann, wenn sich die Lage im Herkunftsland nach Ansicht der Behörde grundsätzlich geändert hat. In Syrien war Diktator al-Assad Ende 2024 gestürzt worden. Seit mehr als einem Jahr ist eine Übergangsregierung an der Macht, angeführt vom islamistischen Präsidenten al-Sharra. Bukarest. Ein Kampfjet der NATO hat in der Nacht eine Drohne über Rumänien abgeschossen. Wie das rumänische Verteidigungsministerium mitteilte, war dafür ein spanischer Kampfjet vom Typ F-18 im Einsatz. Die Drohne sei aus dem Nachbarland Moldau gekommen und illegal in den rumänischen Luftraum eingedrungen. Die Radare hätten sie rechtzeitig geortet. Zur genauen Herkunft machte das Ministerium keine Angaben. Es war bereits die vierte Drohne, die dieses Jahr über dem NATO-Staat Rumänien abgeschossen wurde. München. Nach einem Zwischenfall mit einer Maschine der Fluggesellschaft Vietnam Airlines gestern Nachmittag läuft der Betrieb am Flughafen München wieder ohne Einschränkungen. Die zeitweise gesperrte Start- und Landebahn wird nach Angaben eines Flughafensprechers wieder genutzt. In der Nacht sei es wegen Aufräumarbeiten noch zu leichten Verspätungen gekommen. Das vietnamesische Flugzeug war nach seinem Start vom Münchner Flughafen wieder dort gelandet, mit Schäden an Reifen und Fahrwerk. Das Flugzeug wurde in einen Hangar geschleppt, herumliegende Reifenteile wurden aufgesammelt und Beschädigungen an der Fahrbahn ausgebessert. Wie es zu den Schäden am Flugzeug kam, ist bisher unklar. Das Wetter in Bayern. Zunächst freundlich, ab dem Nachmittag teils kräftige Schauer und Gewitter, örtlich Starkregen, Hagel und Sturmböen. Höchstwerte 26 bis 33 Grad. Morgen nach wechselhaftem Start auch wieder Sonne. Am Dienstag Wolken und Regen, am Mittwoch Sonne und Wolken. Höchstwerte 18 bis 25, am Mittwoch bis 30 Grad. Es ist gleich 9.05 Uhr. Die Verkehrsmeldungen. A8 Salzburg Richtung München. Zwischen Neukirchen und Traunstein-Siegsdorf Ost. Ein Unfall auf der rechten Spur. Und die A9 Nürnberg Richtung München. Zwischen Garching Nord und Garching Süd Behinderungen nach einem Unfall. Soweit der Service.
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2: Auf dem Heiligen Geistfeld ist der Teufel los. Dreimal im Jahr findet hier der Dom statt, eines der größten Volksfeste in Deutschland. Der Dom heißt so, weil früher, als hier noch die Kathedrale stand, die Gaukler und Marketender bei Hamburger Schiedwetter im Gotteshaus auftraten. Das Heiligen Geistfeld ist für die Hamburger mit allen Gegensätzlichkeiten ein heiliger Ort, sagt Michael Hollenbach im dritten Teil unserer ARD-Sommerserie Heilige Orte.
3: Jeder Ort kann in gewisser Weise heilig werden, wenn Menschen zusammenkommen und da einen Gottesmoment miteinander teilen.
4: Man darf ja nicht vergessen, dass wir auch tief mit der Kirche verbunden sind. Kirmes kommt ja von Kirchmesse.
5: Das Millerntor ist schon eine Ersatzkathedrale für einen. Ich fühle mich auf jeden Fall Gott im Stadion öfter näher als in der Kirche.
6: So, los, los, so, was kommt aus der Dose? So, was, spiel doch einmal mit. So, lage neue Dose, hier vorne.

0: Der Dom auf dem Heiligen Geistfeld im Stadtteil St. Pauli. Das klingt schon sehr sakral. Aber ein Dom steht hier gar nicht. Dafür findet auf dem Heiligen Geistfeld dreimal im Jahr eines der größten Volksfeste Europas statt, mit rund 10 Millionen Gästen, der Hamburger Dom.
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0: Mittendrin ist der evangelische Pastor Friedrich Brandy. Der 74-Jährige mit der runden Nickelbrille und den krausen grauen Haaren ist ehrenamtlicher Seelsorger für die Schaustellerinnen und Schausteller. Gerade besucht der Pastor die Bauernkarte. Im Festzelt sitzt die ganze Familie Kirchhecker zusammen. Man feiert mit Kaffee, Cola und Kuchen den 11. Geburtstag des Filius. Vater Robert Kirchhecker ist der Präsident des Schaustellerverbandes Hamburg. Stolz erwähnt er, dass die 1200 Jahre alte Schaustellertradition in das Verzeichnis des immateriellen Kulturerbes aufgenommen wurde. Begonnen hatte alles einst mit Kirchweihfesten.
2: Man darf ja nicht vergessen, dass wir auch tief mit der Kirche verbunden sind. Kirmes kommt ja von Kirchmesse. Ja, und deshalb sind wir schon auch sehr gläubig. Pastor Brandy gibt uns dann immer die Predigt und nimmt alle Sünden von uns. Das ist auch bitter nötig.
0: Robert Kirchhecker beschwört dann auch die besondere Gemeinschaft der Schaustellerfamilien.
2: Wir sind alle Konkurrenten untereinander, aber wenn es hart auf hart kommt, halten wir immer zusammen.
0: Der Dom, das große Volksfest auf dem Heiligen Geistfeld. Für viele ein ganz besonderer Ort. Aber wie ist es zu dem Namen gekommen?
3: Ja, das ist ein Begriff, der aus dem Mittelalter stammt. Nämlich vom Heiligen Geist Spital.
0: Erklärt der Historiker Ralf Wiechmann. Er hat lange zur Geschichte Hamburgs geforscht.
3: Hamburg war natürlich im 13. und 14. Jahrhundert noch eine relativ kleine Stadt. Und wie viele mittelalterliche Städte hatten die auch immer zu kämpfen mit Seuchen und Krankheiten und anderen Dingen. Und deswegen hat man die Hospitäler, also die Krankenhäuser, schön an den Rand der Stadt verbracht, sozusagen, damit man die Kranken möglichst nicht ganz in die Stadt hineinließ.
0: Im Westen der Stadt verfügte das Hospital zum Heiligen Geist, getragen von einem Laienorden, über mehrere Häuser und Ländereien, unter anderem das Heiligen Geistfeld, das jahrhundertelang als Viehweide genutzt wurde. Die Gaukler und Händler, die Narren und Spielleute, die traten damals im Mittelalter im Innern der Stadt am Dom auf.
3: Es gab einen großen Anbau am Dom, den sogenannten Schappendom. Und dort fanden dann auch immer so Jahrmärkte statt. Und deswegen war dieser Jahrmarkt immer mit dem Dom verbunden. Und das blieb auch über Jahrhunderte.
0: Anfang des 19. Jahrhunderts wurde die stark sanierungsbedürftige Bischofskirche, wie viele andere kirchliche Gebäude, säkularisiert. Neue Eigentümerin wurde die hamburgische Bürgerschaft. Die ließ den baufälligen Dom aber kurzerhand abreißen. Doch nun stellte sich die Frage, was man ohne Dom mit dem doch so populären Jahrmarkt machen sollte.
3: Dann hat man sich überlegt, Mensch, wir haben doch aber da vor den Toren der Stadt, gibt's doch ein großes freies Feld, das Heiligen Geistfeld. Da können wir doch den Dom stattfinden lassen. Den sogenannten Dom, diese Bezeichnung, hat man dann einfach mitgenommen. So dass der Dom auf dem Heiligen Geist stattfand. Und so ist es bis heute geblieben.
0: Der evangelische Pfarrer Friedrich Brandy fühlt sich wohl auf dem sehr weltlichen Dom. Man merkt schnell, dass der Seelsorger einen guten Draht hat zu Menschen wie Gabriela Liebel. Mit der Spezialitätenpfanne ist ihr Familienbetrieb jedes Jahr dreimal auf dem Dom.
4: Das ist mein Freund. Der gehört hier zu uns zu. Genau, das ist unser Dompastor.
5: Ja, genau.
4: Na? Der hat meinen Vater beerdigt, mein Cousin, der ist immer da.
0: In der Domgemeinde auf dem Heiligen Geistfeld betreut Friedrich Brandy rund 250 Schaustellerfamilien. Die Schaustellerinnen und Schausteller hätten eben ihre eigene Religiosität.
5: Die sind schon irgendwie sehr gläubig. Glauben an Gott, aber mit Christentum selbst haben sie so jetzt nicht so übermäßig viel zu tun. Aber sie sagen schon, Kirche gehört dazu. Also ich bin hier auch recht geachtet. Das ist auch irgendwie rührend, also ganz, ganz nett.
6: So, Kinder, Sie haben es geschafft. Wir halten wieder nach Vorsicht an der Fahrbahn. Achtung, bitte.
0: Friedrich Brandy macht die Kirmes vielleicht nicht zu einem klassischen heiligen Ort. Aber er sorgt immer wieder für so etwas wie heilige Momente in der häufig schrillen, lauten und schnelllebigen Welt der Fahrgeschäfte. Den Lauf der Dinge will er nicht aufhalten und doch für sinnvolle Unterbrechungen sorgen. Er tauft hier, gibt Konfirmandenunterricht, traut Paare, tröstet bei Todesfällen. Und er feiert auch ungewöhnliche Gottesdienste, wenn auf dem Heiligen Geistfeld alles stillsteht und Ruhe auf dem Rummel einkehrt.
5: Freitag wird der Dom eröffnet, Sonntag mache ich immer den Gottesdienst, 23:30 nachts, 23:45. Und das kommt gut an. Hat natürlich auch immer so ein bisschen was mit Come Together zu tun, muss man ehrlicherweise sagen. Aber sie brauchen schon, wollen schon den Gottesdienst auch haben, ne?
0: Friedrich Brandy trägt dann seinen schwarzen Talar. Auf seiner lilafarbenen Stola sind mit goldenem Garn ein Zirkuszelt, eine Theaterbühne und eine Zuckerwarenbude gestickt. Dass während des Gottesdienstes schon mal geraucht wird oder ein Bier getrunken wird, stört den Pastor nicht. Und kein Problem sei auch, dass nicht jeder kommen kann und will.
7: Ja, ich nehme meistens den Fahrstuhl, weil ich dann irgendwie Gepäck habe und da hier nicht so gut durchkomme.
0: Am nördlichen Rand des Heiligen Geistfelds ragt ein grau-braunes Ungetüm mit grüner Haube in den blauen Himmel. Ein knapp 60 Meter hoher Bunker aus dem Zweiten Weltkrieg.
7: Die meisten denken ja zuerst an Zivilschutz, wenn sie so einen Bunker sehen. Und dieser ist aber ein spezieller, das war ein Gefechtsturm zur Flugabwehr. Und oben auf den Ecken waren eben Geschütze positioniert.
0: Anita Engels ist Soziologieprofessorin an der Universität Hamburg. Sie geht den Rundweg, den sogenannten Bergpfad hoch. Ein breiter Fußweg, der sich um den Bunker nach oben schlängelt.
7: Es ist kein heiliges Gebäude, aber ein denkmalgeschütztes Gebäude.
0: Das sich sehr verändert hat. Seit Jahrzehnten wurde das massive Gebäude schon als Medien- und Musikbunker genutzt. Vor 7 Jahren begann man, den alten Bunker um 20 Meter aufzustocken, mit 5 Eventetagen, einem Hotel, einer Konzerthalle, mit Cafés und Restaurants, alles terrassenförmig begrünt mit rund 20.000 Bäumen, Sträuchern und Stauden. Anita Engels ist mittlerweile am höchsten Punkt des alten Bunkers angekommen. 38 Meter liegen unter und noch 20 Meter über ihr.
7: Von hier oben sieht man, ganz links ist das Millerntor-Stadion, die Rindermarkthalle. Und wenn man dann weiterschaut, da ist eben das Karo-Viertel. Das ist ein ganz eindrucksvoller Blick, wenn man hier hochkommt.
0: Und auf der anderen Seite blickt man auf den Dom, der selbst von hier oben nicht zu überhören ist. Die Soziologieprofessorin arbeitet ehrenamtlich mit im Verein Hildegarden. Der Verein will dafür sorgen, dass trotz der touristischen Angebote und der Begrünung die dunkle Geschichte des Bunkers nicht in Vergessenheit gerät. Auf dem Bergpfad hat der Verein Infotafeln errichtet, auf denen die Geschichte des Bunkers zu lesen ist. Gebaut wurde er 1942, vor allem durch Zwangsarbeiter. Oben sollten die Flugabwehrkanonen britische Bomber abschießen. Darunter waren auf 6 Etagen Schutzräume. Bis zu 25.000 Menschen sollen sich hier in Bombennächten zusammengedrängt haben. Anita Engels hat einige Zeitzeuginnen interviewt, die hier Todesängste ausstanden. Von dem Bergpfad führt eine schwere Metalltür ins Innere des Bunkers. Die Wände sind 3,5 Meter dick.
7: Also hier sieht man nämlich, das ist so die Originaltür noch, ne? Also da gab es so eine Schleusenkammer. Also das sind die Originalschutztüren dann.
0: Zu den Zeitzeuginnen, die Anita Engels interviewt hat, gehört Irmgard Nuschewan. Die 91-Jährige überlebte als 8-Jährige mit ihrer Mutter und ihrem kleinen Bruder die sogenannte Operation Gomorra, als im Sommer 1943 bei alliierten Luftangriffen rund 34.000 Menschen in Hamburg starben. Sie erlebte auch, wie der Bunker getroffen wurde.
8: Das müssen 2, 3 Bomben gewesen sein. Wir waren ja die letzte Etage. Bum, bum, bum. Und der Bunker wackelte. Und dann schrien wir alle. Jetzt ist es aus, habe ich gedacht. Jetzt ist es aus.
0: Die Angriffe auf Hamburg dauerten im Sommer 43 tagelang.
8: Dann wurden die Angriffe immer schwerer. Und wir sind im Bunker geblieben. Meine Mutter hat ein paar Kissen geholt und irgendwas zu essen. Und dann haben wir einige Tage im Bunker geschlafen, auf den Bänken. Also der Bunker war unser zweites Zuhause.
0: Anita Engels verlässt den ehemaligen Schutzraum. Ein früher eher unheiliger Ort ist heute zu einer spektakulären Event-Location geworden. Tausende von Touristen strömen jeden Tag den Bergpfad hoch, um die Aussicht über Hamburg zu genießen. Für Anita Engels ist das der richtige Ort, um an die dunkelsten Kapitel der deutschen Geschichte zu erinnern.
7: Weil das ist so eine spannende Mischung. Also die Leute kommen ja hier hoch, um einen schönen Ausblick zu haben. Und dadurch, dass sie hier Schritt für Schritt hochgehen und sich die Schilder angucken, sehen sie dann, okay, das hat ja auch noch mal ganz andere Ebenen, dieses Erlebnis jetzt. Also ohne, dass man gleich so mit der Nase draufgestoßen wird und sich sofort so schwer fühlen muss. Ne? Also man kann das wirklich in einen auch Familienausflug integrieren. Und das sind einfach wichtige Denkanstöße.
0: Unten am Fuß des Bunkers wartet Ulf Werner. Er ist Pastor in der Kirche der Stille in Hamburg-Altona, hat aber eine ganz besondere Beziehung zum Bunker.
9: Für mich wird ein Ort immer dann besonders, wenn man was mit ihm verbindet. Und für mich ist das immer ein besonderer Moment. Da ich ja als spiritueller Mensch unterwegs bin, sind das für mich besondere Gottesmomente so. Und in diesem Bunker oben, in dem Übel und Gefährlich, hatte ich schon den einen oder anderen Gottesmoment für mich, weil ich die ganz viel in Musik finde.
0: Ulf Werner ist aber nicht nur Pastor in der Kirche der Stille, sondern auch Trompeter in der Ska-Punk-Band Rantanplan. Zu seinen besten Konzerten zählt er die im Bunker-Musikclub Übel und Gefährlich, wo die Band jedes Jahr auftritt.
9: Das sind so Momente, wenn du auf der Bühne stehst und spielst. Du hast nie ganz in der Hand, ob da ein Funke überspringt oder nicht. Und manchmal passiert es. Und du verbindest dich mit dem Publikum, mit der Musik, bist auf einer Augenhöhenebene und hebst zusammen irgendwie in die Ewigkeit ab. Und das ist für mich so ein Gottesmoment, den ich selber, so viel ich übe, nicht herbeiführen kann, aber der manchmal passiert. Und deswegen ist der Ort für mich besonders, weil ich da was erleben durfte, wonach ich suche, wofür ich aufstehe letztlich.
0: 6 Geschosse über dem Musikclub Übel und Gefährlich ist Anita Engels schließlich auf der Dachterrasse angekommen. In rund 60 Metern Höhe. Eine Rasenfläche wird hier von Sträuchern und kleinen Bäumen umrandet. Zwischen den Bäumen schweift der Blick in die Ferne. Bei Sonnenuntergang ist das hier oben ein erhebender Ort. Mit Sicht auf die 5 Hamburger Hauptkirchen, auf den Fernsehturm, auf den Hafen mit den riesigen Schiffen und den Kränen sowie auf die Reeperbahn. Vom graugrünen Bunker blickt man südwestlich des Heiligen Geistfelds auf den Stadtteil St. Pauli. Der katholische Pfarrer Karl Schulz lebt hier. Er steht vor seiner Kirche in einer der berühmtesten Straßen von St. Pauli, der Großen Freiheit. Doch der Name steht ursprünglich nicht für Ausschweifung und totale Freizügigkeit.
10: Die St. Josef-Kirche und die Straße Große Freiheit, das hat miteinander zu tun. Denn Alt-Hamburg war nach der Reformation lutherisch und laut bugenhagischer Kirchenverfassung durften Katholiken und Freikirchler und Juden in Alt-Hamburg ihren Glauben nicht ausleben. Und die wichen dann aus hier nach Altona.
0: Altona und das heutige St. Pauli lagen damals vor den Toren der Stadt Hamburg.
10: Und Friedrich III. Hat uns 1658 ein Religionsprivilegium gegeben. Und aufgrund dieses Religionsprivilegiums hat diese Straße ihren Namen bekommen. Große Freiheit.
0: Die Große Freiheit, das Religionsprivileg von 1658, sei für ihn bis heute bedeutend.
10: Und dieses Religionsprivilegium war im Grunde genommen ein Akt der Toleranz, der besonders uns Katholiken galt. Und deshalb haben wir diesen Gedanken der Toleranz mit aufgenommen. Und als Seelsorger bedeutet das für mich, die Menschen wahrzunehmen, die hier leben, arbeiten, aber auch ihre Freizeit verbringen. Sie wahrzunehmen, nicht in irgendeine Schublade zu stecken, sondern sie als Menschen wahrzunehmen.
0: Die St. Josef-Kirche wurde vor rund 300 Jahren, 1723, geweiht. Die Kirche steht Haus an Haus mit den Kneipen, Clubs und Etablissements.
10: Die Kirche ist hier der älteste Club. Als die Kirche hier gebaut wurde, gab es ja dieses Ambiente noch nicht. Alles andere fügt sich ein.
0: Pfarrer Karl Schulz geht die große Freiheit hinunter und bummelt über die Reeperbahn. Immer wieder wird er gegrüßt. So auch in der Bar Alte Liebe.
11: Komm rein. Hallo.
12: Moin.
13: Hallo, hallo. Na, alles gut?
12: Alles gut.
13: Schön, das freut mich sehr. Ja. Ein Kaffee?
12: Ja.
0: Man kennt den Pfarrer. Wenn er sich hier an einen Tisch setzt, wird er öfter von Stammgästen angesprochen.
10: Es geht weniger darum, dass ich irgendwelche Probleme löse. Es geht eigentlich darum, dass jemand da ist, der ein Ohr hat. Und meine Aufgabe ist wirklich hören, zuhören und weniger Kommentare geben und sowas. Und das spüren die Menschen. Der Mythos St. Pauli ist ja sehr geprägt durch Folklore. Es ist einerseits in der Tat ein Vergnügungsviertel und andererseits tritt hier auch zutage, was die Nacht gerne ummantelt. Viel Elend, viel Leid. Kriminalität, aber auch die Wohnungslosigkeit. Ja, es gibt auch Gruppen, die betonen, dass Katholiken, strenge Katholiken, hier eigentlich nichts zu suchen haben. Aber dann sage ich, wer von euch ohne Sünde ist, werfe den ersten Stein.
12: Ich komme noch irgendwann wieder.
0: Einige hundert Meter entfernt vom katholischen Pfarrhaus liegt das Heiligengeistfeld und das Millerntor-Stadion. Der Kiezpfarrer pflegt enge Kontakte zum FC St. Pauli. Wenn er es zeitlich schafft, geht er zu den Heimspielen der Kiezkicker.
10: So ein Fußballspiel hat ja gewissermaßen eine pseudo-liturgische Form angenommen. Ob das wirklich sinnstiftend ist, da mache ich mal ein Fragezeichen. Aber es ist zumindest in dem Moment, wo sie da sind, ist es schon sinnstiftend. Also ich kann sehr viel damit anfangen, dass Leute das gewissermaßen auch als Ersatzreligion betrachten.
14: Das Heiligengeistfeld war so ein Schmelztiegel für ganz, ganz viele Sportarten. Heiligengeistfeld ist in der Tat die Geburtsstätte des FC St. Pauli, fast schon wie eine Art Ursuppe des Fußballs in Hamburg.
0: Christopher Radke ist Mitarbeiter des FC St. Pauli Museums. Es liegt direkt neben dem Millerntor-Stadion am Rande des Heiligen Geistfelds. 1910 wurde hier der Fußballclub St. Pauli gegründet. Er hat eine wechselvolle Geschichte. Nicole Grochowina geht 1985 zum ersten Mal ins Millerntor-Stadion. Heute ist die 54-jährige Geschichtsprofessorin an der Uni Erlangen-Nürnberg, evangelische Ordensschwester und Mitglied im Rat der EKD, der evangelischen Kirche in Deutschland. Und immer noch St. Pauli-Fan. Damals ging sie im Teenageralter mit Freundinnen und Freunden aus einer kirchlichen Gruppe zu den Kiezkickern. Der FC St. Pauli sei da schon etwas anders gewesen als andere Fußballvereine.
15: Es geht natürlich ums Gewinnen, aber es geht eben nicht nur um die Titel. Es geht auch um das Wie, also wie man miteinander unterwegs ist. Und mein Herz war vollends gewonnen, als dann irgendwann klar war, dass Pauli zu den ersten Vereinen gehört, die sich aktiv gegen Rechtsextremismus aussprechen. Und das Zweite ist, St. Pauli ist super gut verankert im Stadtteil.
14: Zeitgleich damit hatte der FC St. Pauli auch so einen ganz wundersamen sportlichen Aufstieg. Man stieg aus der dritten Liga in die zweite auf, dann 1988 fast nur mit Spielern hier aus der Region, stieg man in die Bundesliga auf und schon Ende der 80er Jahre war das Stadion ausverkauft.
0: Im Fußballmuseum kann man sich an die alten Zeiten erinnern. Einige Ausstellungsstücke haben für die Fangemeinde den Charakter von Reliquien.
14: Das ist ein Schuh von Klaus Tomforde, in Bronze gegossen. Klaus Tomforde war das Tier im Tor. Also quasi schon Vereinslegende. Das sind die Schuhe, die Dirk Zander getragen hat, als er in Ulm das 1:0 geschossen hat und der FC St. Pauli 1988 in die Bundesliga aufgestiegen ist.
0: Auch Tim Brotkorb ist St. Pauli-Fan. Das Stadion ist für ihn ein besonderer Ort. Er schätzt die Atmosphäre. Und das hat nicht nur mit Jubelstimmung und Party zu tun. In seiner Jugend engagierte sich Tim Brotkorb in der katholischen Kirche, bis er mit 12 von einem Geistlichen sexuelle Gewalt erfuhr. Er brauchte Jahrzehnte, bis er darüber sprechen konnte. Heute engagiert er sich im Betroffenenrat Nord, der unabhängigen regionalen Vertretung der Betroffenen sexualisierter Gewalt in der katholischen Kirche. Ihn zieht es schon seit Jahrzehnten ins Millantor-Stadion.
16: Es ist der Verein meines Herzens und es ist für mich auch ein sicherer Raum, weil ich hier ganz viele Leute kenne und ich hier auch nie Angst haben muss, dass irgendwas Schlimmes passiert, weil Awareness hier im Stadion eine ganz große Rolle spielt und für mich als Betroffener sexuellen Missbrauchs kann ich mich einfach sicher fühlen, weil ich weiß, wenn irgendwas ist, kann ich mich immer an jemanden wenden.
0: Tim Brotkorb und auch Nicole Grochowina haben das Stadionlied von Thies Uhlmann schon oft mitgesungen. Gefühle, die die evangelische Ordensschwester selbst durchlebt hat.
15: Wenn das ganze Stadion feiert und im Grunde unisono unterwegs ist, das ist natürlich ein Gänsehautmoment. Und wenn klar ist, hier passiert etwas Besonderes, das sind diese großen, sicherlich auch heiligen Momente mit super, super viel Gänsehaut.
0: Heilige Momente auf einem heiligen Rasen. Die religiösen Metaphern, die in der Welt des Fußballs auftauchen, sind auch dem Brotkorb nicht fremd.
16: Das Millerntor ist schon eine Ersatzkathedrale für einen, auf jeden Fall, keine Frage. Also ich fühle mich auf jeden Fall Gott im Stadion öfter näher als in der Kirche. Also ich glaube schon, ich glaube nicht an den Gott, den die Kirche mir suggerieren will, sondern ich glaube an einen liebenden, vergebenden Gott.

0: wenn wir zusammen singen. Das geht ja von Kurve zu Kurve hin und her. Das ist schon beeindruckend. Ist vergleichbar mit einem guten Choral in der Kirche tatsächlich.
1: Aber wenn aus allen Kehlen St. Pauli im Tollhaus Millantor-Stadion skandiert wird, wer wird dann daran denken, dass der Stadtteil seinen Namen durch die St. Pauli-Kirche bekam und deren Namen auf den Apostel Paulus zurückgeht?
2: Als Ordensmensch ist mir natürlich klar, dass ein Fußballstadion keine Kathedrale ist. Und doch, für viele Menschen ist es eine Kathedrale. Nicht nur wegen des Gemeinschaftserlebnisses, sondern wegen dieser Existenzialität, die beim Fußball ja auch ist. Da geht es ja durchaus um Leben und Tod bisweilen, wenn wir über K.O.-Spiele nachdenken, über Aufstieg, Abstieg etc. Und ich glaube, dass viele Menschen damit sehr gut was anfangen können. St. Pauli ist eine absolute Fahrstuhlmannschaft. Das heißt, es geht mal in die erste Liga, mal in die zweite Liga. Wir sind leiderprobt und wir alle wissen, dass Leid natürlich verbindet, aber wir sind auch Feierbiester. Das gehört eben auch dazu, zu St. Pauli.
1: Die Historikerin und evangelische Ordensschwester Nicole Grochowina würde nicht so weit gehen, vom Millantor-Stadion als einem heiligen Ort zu sprechen. Aber das Heiligengeistfeld mit seinen Ecken und Kanten, mit seinen vielen Facetten, das ist mitten in der Großstadt ein besonderes Fleckchen Erde. Dazu gehören der Beton eines Bunkers, die Buden und Fahrgeschäfte des Doms, der Blick zur Reeperbahn, das Millantor-Stadion. Es ist ein faszinierender Platz.
2: Er verbindet zwei Welten. Er verbindet die Welt des Alltags und der Besonderheit. Und irgendwas passiert da auch. Entweder an Gemeinschaftsstiftung, an gemeinsam erlebter Emotion. Das ist ein Andersort auf Zeit, der aber trotzdem etwas in den Alltag hineinragt. Heilig also vielleicht weniger, aber anders, definitiv anders.
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10 Uhr, die Nachrichten des Bayerischen Rundfunks mit Anne-Madeleine Gallert. Die Übersicht: 12 Menschen kommen bei Busunglück in Ungarn ums Leben. Waldbrand nahe Monschau breitet sich in Richtung Deutschland aus. Zahl der Masernfälle ist in Bayern deutlich gesunken. Das Wetter: erst freundlich, später Regen und Gewitter, bis 33 Grad. Mischkolz. Bei einem Unfall mit einem polnischen Reisebus sind in Ungarn mindestens 12 Menschen ums Leben gekommen. Mindestens 10 wurden laut ungarischer Polizei verletzt. Der Bus war in der Nacht auf der Autobahn M3 etwa 140 Kilometer östlich von Budapest von der Fahrbahn abgekommen und in den Straßengraben gestürzt. Nach ersten Erkenntnissen der Polizei war der Fahrer am Lenkrad eingeschlafen. Er wurde festgenommen. Der ungarische Regierungschef Modior sprach den Angehörigen der Opfer in sozialen Medien sein Beileid aus und dankte den Rettungskräften. Monschau. Der Waldbrand im belgischen Naturschutzgebiet Hohes Venn breitet sich weiter aus. Fast 3000 Hektar brennen nahe der deutschen Grenze. Wie die nordrhein-westfälische Stadt Monschau

0: Die Ukraine hat Russland erneut mit Drohnen angegriffen. Rund 600 Drohnen sollen auf die russische Hauptstadt abgefeuert worden sein. Ein Mann ist nach russischen Angaben ums Leben gekommen, einige weitere seien verletzt worden. Wie Moskaus Bürgermeister Sobjanin in den sozialen Medien mitteilte, konnte der Großteil der Drohnen abgewehrt oder zerstört werden. Der Gouverneur des Moskauer Gebiets Worobjow spricht von einer der bisher größten Angriffswellen der Ukraine. Auch Russland hat in der Nacht wieder Ziele in der Ukraine angegriffen. In der Hauptstadt Kiew und in anderen Landesteilen wurden Angriffe mit Raketen, Gleitbomben und Drohnen gemeldet. Nach Behördenangaben ist dabei in der Stadt Kryvyi Rih eine Frau getötet worden. Zudem seien 6 Menschen verletzt worden. Honolulu. Wegen des Hurrikans Lala sind zehntausende Menschen auf der US-Inselgruppe Hawaii ohne Strom. Am stärksten betroffen ist aktuell die Insel Big Island. Der Sturm erreichte Windgeschwindigkeiten von bis zu 120 Kilometern pro Stunde. Die Menschen dort sollen in sicheren Unterkünften bleiben. Laut den US-Behörden besteht weiterhin die Gefahr von Überschwemmungen, Erdrutschen und gefährlichem Wellengang. Mehrere Flughäfen und Häfen sind geschlossen. Auch auf den Inseln Maui und Oahu müssen sich Einwohner und Touristen auf Sturm, Starkregen und meterhohe Wellen vorbereiten. München. Die Zahl der Masernfälle in Bayern ist deutlich gesunken. Laut Gesundheitsministerin Gerlach sind in diesem Jahr bisher erst 6 Menschen an Masern erkrankt. Im selben Zeitraum im Vorjahr waren es 40 Infektionen in Bayern. Masern können schwere Symptome auslösen und auch tödlich verlaufen. Deshalb setzt der Freistaat auf Impfungen. Seit 2020 müssen Kinder ab einem Jahr, die in der Kita oder Schule betreut werden, gegen Masern geimpft sein. Birmingham. Bei der Leichtathletik-EM hat Speerwerfer Julian Weber eine Goldmedaille gewonnen. Der Mainzer setzte sich vor seinem Teamkollegen Nick Tumm aus Stuttgart durch. Außerdem holte die deutsche 4x100-Meter-Staffel Silber. Das Wetter in Bayern. Zunächst freundlich. Ab dem Nachmittag teils kräftige Schauer und Gewitter, örtlich Starkregen, Hagel und Sturmböen. Höchstwerte 26 bis 33 Grad. Morgen nach wechselhaftem Start auch wieder Sonne. Am Dienstag Wolken und Regen, am Mittwoch Sonne und Wolken. Höchstwerte 18 bis 25, am Mittwoch bis 30 Grad. Es ist gleich 10.05 Uhr. Die Verkehrsmeldungen. A3 Passau Richtung Nürnberg zwischen Passau Mitte und Eicher vorm Wald. 8 Kilometer Stau an einer Baustelle. A8 Stuttgart Richtung München zwischen Friedberg und Dasing. Ein Unfall. Und die A8 Salzburg Richtung München zwischen Anger und Traunstein-Siegsdorf Ost. 6 Kilometer Stau. Soweit der Service.
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1: Elf Uhr, die Nachrichten des Bayerischen Rundfunks mit Anne-Madeleine Gallert. Die Übersicht. Bei Busunglück in Ungarn kommen 12 Menschen ums Leben. Waldbrand in Belgien rückt näher an deutsche Grenze. Betrieb am Flughafen München läuft wieder normal. Das Wetter erst freundlich, später Regen und Gewitter bis 33 Grad. Mischkolz. Bei einem Busunglück im Osten Ungarns sind 12 Menschen gestorben. Mindestens 10 weitere seien schwer verletzt, so die ungarische Polizei. Der Reisebus aus Polen ist in der Nacht rund 140 Kilometer von Budapest von der Autobahn abgekommen und umgekippt. Nach ersten Erkenntnissen ist der Busfahrer am Lenkrad eingeschlafen. Die Polizei nahm ihn fest. In den sozialen Medien sprach der ungarische Regierungschef Modior den Angehörigen der Opfer sein Beileid aus und dankte den Rettungskräften. Nach polnischen Angaben handelte es sich bei den Passagieren um eine Gruppe von Pilgern, die aus Bosnien und Herzegowina zurückkehrten. Monschau. Der Waldbrand im Hohen Venn in Belgien sorgt auch in Nordrhein-Westfalen für Anspannung. Die Feuerfront steht nach Angaben der Stadt Monschau nur noch wenige Kilometer vor der deutschen Grenze. Deshalb wird mit einer erheblichen Rauchbelastung und Aschenniederschlägen gerechnet. Einwohner der Ortsteile Platte Venn, Leiloch und Kalter Herberg sind aufgerufen, ihre Häuser zu verlassen. Gesundheitliche Gefahren seien nicht ausgeschlossen, hieß es von der Stadt. Vorsichtiges Aufatmen gibt es in Hürtgenwald in der Eifel. Das Feuer sei noch nicht aus, aber die Lage habe sich gebessert, so die Behörden. Die evakuierten Bewohner des Ortsteils Gai konnten am Abend in ihre Häuser zurückkehren. Tel Aviv. Die israelische Armee hat nach eigenen Angaben einen ranghohen

0: Labuan Batchor. Einen Tag nach dem schweren Erdbeben in Indonesien ist die Zahl der Toten auf 51 gestiegen. Mehr als 100 Menschen wurden nach offiziellen Angaben verletzt. Die Suche nach Vermissten und die Aufräumarbeiten dauern an. Mehr als 3500 Soldaten und Polizisten wurden ins Katastrophengebiet entsandt, um dabei zu helfen. Das Beben der Stärke 7,7 hatte gestern Morgen die Insel Flores erschüttert. Das Epizentrum lag vor der Küste in einer verhältnismäßig geringen Tiefe von nur 10 Kilometern. Indonesien liegt auf dem sogenannten Pazifischen Feuerring. Dort stoßen tektonische Platten aufeinander, was häufig zu Erdbeben und Vulkanausbrüchen führt. München. Nach einem Zwischenfall mit einer Maschine der Fluggesellschaft Vietnam Airlines gestern Nachmittag läuft der Betrieb am Flughafen München wieder ohne Einschränkungen. Die zeitweise gesperrte Start- und Landebahn wird nach Angaben eines Flughafensprechers wieder genutzt. In der Nacht sei es wegen Aufräumarbeiten noch zu leichten Verspätungen gekommen. Das vietnamesische Flugzeug war nach seinem Start vom Münchner Flughafen wieder dort gelandet, mit Schäden an Reifen und Fahrwerk. Das Flugzeug wurde in einen Hangar geschleppt, herumliegende Reifenteile wurden aufgesammelt und Beschädigungen an der Fahrbahn ausgebessert. Wie es zu den Schäden am Flugzeug kam, ist bisher unklar. Das Wetter in Bayern. Zunächst freundlich, ab dem Nachmittag teils kräftige Schauer und Gewitter, örtlich Starkregen, Hagel und Sturmböen. Höchstwerte 26 bis 33 Grad. Morgen nach wechselhaftem Start auch wieder Sonne, am Dienstag Wolken und Regen, am Mittwoch Sonne und Wolken. Höchstwerte 18 bis 25, am Mittwoch bis 30 Grad. Es ist 11.04 Uhr. Die Verkehrsmeldungen. A3 Passau Richtung Nürnberg zwischen Passau Mitte und Eicher vorm Wald. 10 Kilometer Stau an einer Baustelle. A8 Stuttgart Richtung München zwischen Eichelberg und Hohenstadt. 8 Kilometer stockender Verkehr. A8 Salzburg Richtung München zwischen Weyern und dem Kreuz München Süd. 12 Kilometer Stau. Und die A9 Berlin Richtung Nürnberg zwischen Markt Schorgast und Dreieck Bayreuth-Kulmbach. 7 Kilometer Stau an einer Baustelle. Soweit der Service.
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2: Gestern war schon Feiertag bei uns in Bayern, Maria Himmelfahrt. Heute Sonntag, ein langes Wochenende also. Und deshalb natürlich auch heute wieder Blasmusik am Sonntag. Und dazu darf ich Sie recht herzlich begrüßen. Regina Wallner sagt grüß Gott. Ja, Mitte August haben wir. Mitte der Sommerferien und mittendrin Sommer mit schönen Veranstaltungen. Hoch drum auf dem Berg gibt's natürlich jetzt in manchen Gegenden wunderbare Bergmessen. Wo sonst noch was los ist, da reden wir heute drüber in der Sendung. Den Anfang macht jetzt die Militärmusik Kärnten aus Klagenfurt. Schon 1956 ist die Kapelle gegründet worden und wir hören jetzt von einer goldene Blasmusik. Und dann wechseln wir wieder nach Bayern, und zwar in die Holledau zu den Dellenhauser Musikanten mit der Hopfenastall Masurka.

schnell und ganz typisch für die Feuerwehr. Der Feuerwehrgalopp von den Don Bosco-Musikanten aus Bamberg. Ganz ursprünglich sind die Don Bosco-Musikanten damals als Schülerkapelle der Salesianer Don Boscos gegründet worden und sind mittlerweile weit über die Grenzen ihrer Heimat bekannt. Große Leidenschaft ist aber die böhmisch-mährische Blasmusik. Und das gilt auch für die Pfaffenwinkler, die uns jetzt mitnehmen auf eine Reise nach Böhmen. Eine schöne Polka von Michael Kuhn und Franz Gerstbrein. Und dann wechseln wir wieder, und zwar auf einen Dreiviertel-Walzertakt. Der Amadeen-Walzer von Nozil Bras.

Wir sind Kinder von der Eger. Das war die letzte Polka, die wir gerade gehört haben, gespielt von den schwindligen 15 aus dem Allgäu. Komponiert haben dieses Stück Ernst Mosch und Gerald Weinkopf. Ja, schon 1964 ist dieses Stück auf der damaligen Langspielplatte Grüß mir die Heimat veröffentlicht worden. Feierlich geht's jetzt weiter mit den Jubelklängen, ein schöner Militär- und Konzertmarsch, den hat Ernst Übel komponiert. Wir hören jetzt das Jugendblasorchester Penzing aus dem Landkreis Landsberg am Lech. Im Dezember, ganz genau am 5. Dezember, da veranstaltet das Blasorchester wieder sein Jahreskonzert. Nach den Jubelklängen hören wir noch Anton Gelle und seine Scherzachtaler Blasmusik mit Erfüllte Wünsche. Ein Stück, das Norbert Gelle komponiert hat.

Blasmusik am Sonntag, jetzt gerade mit der Nudelpolka. Vielleicht ist es ja die passende Beilage für Ihr Mittagessen. Gespielt von den Bobinger Point-Musikanten aus dem schönen Schwaben. Und dann machen wir weiter und zwar mit Feuer und Flamme. Das ist das nächste Stück von der Stadtkapelle Schongau unter der Leitung von Andreas Immler. Und den Euregio-Walzer, den hören wir danach. Ein ganz bekannter Blasmusikwalzer, den Ernst Hutter für das Euregio Musikfestival komponiert hat und der auch immer wieder neu interpretiert wird. Wir hören ihn jetzt in einer Fassung von den Schöffeldinger Musikanten.

Von Viererblech aus Tirol war das letzte schnelle und sehr temporeiche Stückel. Passenderweise mit dem Titel Auf die Schnelle. Ganz genau. Robert Peyer und seine Original-Burgenland-Kapelle, die nehmen uns dann mit auf einen Ausflug in die Heimatschenke. Und komponiert hat dieses Stückel Robert Peyer selbst. Und dann machen wir eher gemütlicher weiter. Und zwar bei Kerzenlicht. So heißt das Stück. Ein ganz schöner Walzer und ganz gemütlich. Unzerblechlich, das sind die Musiker, die neben zeitloser Blasmusik auch moderne Arrangements in ihrem Programm haben. Und sie sind auch in anderen Formationen zu hören, zum Beispiel bei Moop Mama oder bei den Egerländer Musikanten. Jetzt aber bei Kerzenlicht.

Die Froschpolka von den Urtyp-Musikanten. Im Allgäu sind die Urtyp-Musikanten daheim und komponiert hat diese Polka mit diesem Solo für Posaune der Bertolt Schick. Und vom Allgäu machen wir jetzt einen schönen Ausflug an die Donau. Es geht nämlich an den Donaustrand mit den Original-Donauschwaben. Schon 1964 haben sich die Donauschwaben in München gegründet und besonders die Blasmusik der Donauschwaben aus dem früheren Banat fortgeführt. Also im Dreiländereck Rumänien, Serbien und Ungarn. Und danach führt uns noch die Original-Kaiserjägermusik aus Innsbruck in die Donau-Sagen.

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1: Und wir starten direkt rein in die zweite Stunde Blasmusik am Sonntag, heute am 16. August. Schön, dass Sie mit uns gemeinsam heute auf Sendung sind. Regina Wallner sagt grüß Gott. Freut euch des Lebens. Ich hoffe, das gilt auch für Sie. Und dies ist gleich das allererste Stück, jetzt vom Blasorchester Walter Schacht. Walter Schacht war nicht nur Orchesterleiter, sondern auch berühmt als Komponist und Arrangeur. Und er war auch vor vielen Jahren bei uns im Bayerischen Rundfunk zu hören. Dann hören wir die Stadtkapelle Neuenburg vom Wald aus dem Landkreis Schwandorf. Und sie lasst uns einen Walzer da. Wenn zwei Herzen fragen, geschrieben von Karel Valdauf.

Der Tuba-Wahnsinn von Blechglanz, lauter Musikern aus dem fränkischen Seenland. Waren sie schon oder fahren sie noch? Bis morgen geht's noch. Das Straubinger Gäubodenvolksfest läuft noch bis zum morgigen Montag und ist ja das zweitgrößte Volksfest bei uns in Bayern nach dem Münchner Oktoberfest. Ja, Brotzeit und Bier, Fahrgeschäfte und Nervenkitzel. All das können Sie erleben, wenn Sie einen Ausflug zum Volksfest machen. A drum vom Paradies. Das sei das Gäubodenvolksfest, so zumindest hat's der Heimatdichter Max Peinkofer einmal formuliert. Und die Gsteckenriebler, die waren auch dabei beim Volksfest und sind jetzt bei uns in der Blasmusik am Sonntag mit der Burgrainer Polka. Daheim sind die Musikanten ganz in der Nähe, und zwar in Wiesenfelden im Landkreis Straubing-Bogen.

Das Jugendblasorchester Volkach mit dem Trompetenexpress. Eine schnelle Polka für drei Solotrompeten, komponiert von Ernst Hoffmann. Ein echtes Bravourstück. Zuvor war die Stadtkapelle Schongau dran mit einem Hofkonzert mit Strauß, Johann Strauß Sohn. Erst Ende Juni hat die Stadtkapelle Schongau zusammen mit der dortigen Musikschule zu einem schönen Kinderkonzert eingeladen, um auch schon die nächste Generation auf wunderbare Blasmusik einzustimmen. Bei uns geht's jetzt weiter mit der Obernzeller bayerisch-böhmischen Blasmusik und dem Titel Über zwei Dörfer. Und Fünferblech bringt uns Engelsgedanken aus ihrem Album Vollgetankt. Seit über 15 Jahren gibt's Fünferblech aus dem Unterallgäu mittlerweile schon. Und sie waren auch zu Gast beim Gäuboden-Volksfest in Straubing.

Der Gebirgsluftgalopp von den Obermüller Musikanten, komponiert von Maximilian Obermüller. Ja, oft sind die Obermüller Musikanten zu Gast im Hofbräuhaus in München und umrahmen den Schluck aus dem Maßkrug mit schöner Blasmusik. Feiern dürfen sie in diesem Jahr auch. 140 Jahre. Deshalb gibt's ein großes Jubiläumskonzert im November, quasi in ihrem Wohnzimmer, also dem Hofbräuhaus. Jetzt wechseln wir wieder den Regierungsbezirk und es geht nach Mainfranken zu Meblech, also abgeleitet vom Main. Sie hören wir mit dem Panoramamarsch. Und das Projekt Inntaler bringt uns im schönen Tal. Ein Stück aus der Feder von Adi Rinner.

Die Waller Blasmusik mit böhmischen Madel. Herbert Pixner hat diese schwungvolle Polka komponiert. Ja, Sommerzeit ist ja immer eine gute Gelegenheit zum Berggehen und Wandern. Oder zumindest auf einer Alm. Je nach Lust und Wanderfreude. Am 30. August können Sie das mit einem schönen Gottesdienst hoch droben und unter freiem Himmel verbinden. An der Gedächtniskapelle auf der Kampenwand findet der alljährliche Gottesdienst zu Ehren der Vermissten und Gefallenen des Chiemgau statt. Viele Fahnenabordnungen und Gebirgsschützen umrahmen diesen Gottesdienst. Und wer mag, kann auch natürlich gern mit der Seilbahn fahren. Jetzt geht's zu Helmut Schranner und seinen Holledauer Musikanten und der Rumansfeldner Polka. Und dann hören wir die Kapelle Josef Menzel mit dem Second Waltz.

Bestimmt bekannt bei Erna ist die Fuchsgrabenpolka, grad gespielt von den Regenstaufer Musikanten aus der Oberpfalz. Bekannt und berühmt ist auch Blechschaden unter der Leitung von Bob Ross. Blechschaden ist eine ganz gelungene Kombination von klassischer Musik und Unterhaltung, aber auch von musikalischer Virtuosität und gewürzt mit dem feinen britischen Humor. Wir hören jetzt von Blechschaden lauter Zwiefache. Und dann hören wir noch Münchner Geschichten, erzählt vom Luftwaffenmusikchor 1 aus Neubiberg. Und damit sind wir schon im Endspurt der heutigen Blasmusik am Sonntag. Schön, dass Sie mit dabei waren. Ich wünsche Ihnen jetzt noch einen schönen Augustsonntag. Regina Wallner sagt Servus und für Gott.

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1: Uhr. Die Nachrichten des Bayerischen Rundfunks mit Inka Kübel. Die Übersicht. SPD-Minister legen Aktionsplan gegen Hitze vor. Waldbrand in Belgien rückt näher an deutsche Grenze. Amanal Petros gewinnt Gold bei der Leichtathletik-EM. Und das Wetter in Bayern erst freundlich, später Regen und Gewitter bis 33 Grad. Berlin. Die Bundesministerinnen und Minister der SPD haben einen gemeinsamen Aktionsplan zum Hitzeschutz vorgelegt. In dem Programm, das unserem Hauptstadtstudio vorliegt, unterstützen die Kabinettsmitglieder den Vorschlag ihres Parteikollegen, Bundesumweltminister Schneider, Klimaanpassung als Gemeinschaftsaufgabe noch in dieser Wahlperiode im Grundgesetz zu verankern. Das sei wichtig als Rahmen, um Zuständigkeiten zu klären und die Finanzierung zu sichern, hieß es. Bei der Union stößt dieses Vorhaben auf Widerstand. Das Papier der SPD-Minister enthält zudem ein Dutzend Maßnahmen wie einen Hitzeaktionsplan, Änderungen des Bauplanungsrechts und den Schutz von Beschäftigten gegen extreme Temperaturen. Mischkold. Bei einem Busunglück im Osten Ungarns sind 12 Menschen gestorben. Mindestens 10 weitere seien schwer verletzt, so die ungarische Polizei. Der Reisebus aus Polen ist in der Nacht rund 140 Kilometer von Budapest von der Autobahn abgekommen und umgekippt. Nach ersten Erkenntnissen war der Busfahrer am Lenkrad eingeschlafen. Die Polizei nahm ihn fest. In den sozialen Medien sprach der ungarische Regierungschef Modjar den Angehörigen der Opfer sein Beileid aus und dankte den Rettungskräften. Nach polnischen Angaben handelte es sich bei den Passagieren um eine Gruppe von Pilgern, die aus Bosnien und Herzegowina zurückkehrten. Monschau. Der Waldbrand im belgischen Naturschutzgebiet Hohes Venn ist inzwischen bis auf etwa 1,5 Kilometer an die deutsche Grenze herangerückt. Die grenznahe Stadt Monschau hat die Bewohner von 3 Ortsteilen deshalb dazu aufgerufen, ihre Häuser zu verlassen. Nach Angaben der wallonischen Behörden bleibt die Lage weiter kompliziert, weil in der Nacht die Winde mehrfach gedreht haben. Bei dem betroffenen Naturschutzgebiet handelt es sich um eine Mischung aus Torfflächen und Heideland, in dem schweres Gerät oft im Boden versinkt. Den Behörden ist es deshalb noch nicht gelungen, den Ursprungsort des Feuers zu erreichen, um Aufschluss über die Brandursache zu erhalten. Das Feuer im Osten Belgiens war am Freitag ausgebrochen. München. Die Zahl der Masernfälle in Bayern ist deutlich gesunken. Laut Gesundheitsministerin Gerlach sind in diesem Jahr bisher erst 6 Menschen an Masern erkrankt. Im selben Zeitraum im Vorjahr waren es 40 Infektionen in Bayern. Masern können schwere Symptome auslösen und auch tödlich verlaufen. Deshalb setzt der Freistaat auf Impfungen.

0: Einige Abschnitte später teils kräftige Schauer und Gewitter, örtlich Unwetter mit Starkregen, Hagel und schweren Sturmböen. Höchstwerte 26 bis 33 Grad, in der Nacht Tiefstwerte 19 bis 14 Grad. Morgen teils Schauer und Gewitter, später wieder Sonne, am Dienstag dichte Wolken und immer wieder mal Regen, Höchstwerte dann bis 25 Grad. Es ist 13.04 Uhr. Die Verkehrsmeldungen. A3 Passau Richtung Nürnberg, zwischen Passau Mitte und Eicher vorm Wald 10 Kilometer Stau. A3 Würzburg Richtung Frankfurt, zwischen Weibersbrunn und Aschaffenburg 10 Kilometer stockender Verkehr. A7 Würzburg Richtung Fulda, zwischen Bad Kissingen-Obertulba und Bad Brückenau-Volkers 8 Kilometer Stau und stockender Verkehr. A7 Fulda Richtung Würzburg, zwischen Dreieck Fulda und Bad Brückenau-Wildflecken 7 Kilometer Stau. A7 Ulm Richtung Füssen, zwischen dem Reinerzhofer Tunnel und Grenztunnel Füssen jeweils Stau und Blockabfertigung. A8 Salzburg Richtung München, zwischen Holzkirchen und dem Kreuz München Süd 10 Kilometer stockender Verkehr. A9 München Richtung Nürnberg, zwischen Manching und Denkendorf stockender Verkehr wegen Bauarbeiten. A9 Berlin Richtung München, zwischen Münchbergs Süd. Verzeihung, ich korrigiere. A9 Berlin Richtung Nürnberg. Zwischen Münchberg Süd und Gefrees. Behinderungen wegen Bergungsarbeiten. Zwei Spuren sind blockiert. Und A96 München Richtung Lindau. Zwischen Memmingen Nord und Aidrach. 4 Kilometer stockender Verkehr. Soweit der Service.
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1: Uhr. Die Nachrichten des Bayerischen Rundfunks mit Inka Kübel. Die Übersicht. SPD-Minister legen Aktionsplan gegen Hitze vor. Bayerische Waldbesitzer pflanzen 400.000 Zukunftsbäume. Hurricane sorgt für Chaos auf Hawaii. Und das Wetter in Bayern: Regen und Gewitter am Nachmittag bis 33 Grad. Berlin. Die Bundesministerinnen und Minister der SPD haben einen Aktionsplan zum Hitzeschutz vorgelegt. Gemeinsam plädieren sie in dem vierseitigen Papier, das unserem Hauptstadtstudio vorliegt, für eine Änderung des Grundgesetzes, um dem Bund mehr Kompetenzen einzuräumen. Damit unterstützen sie einen entsprechenden Vorschlag ihres Parteikollegen Umweltminister Schneider. Dies lehnt die Union jedoch bislang ab. Als weitere Maßnahmen fordern die SPD-Minister unter anderem eine Anpassung des Bauplanungsrechts und den Schutz von Beschäftigten gegen die extremen Temperaturen. Darüber hinaus sollen mit einem Sofortprogramm bestehende Förderungen gebündelt und besser aufeinander abgestimmt werden. München. Waldbesitzer in Bayern haben in großem Umfang neue Baumarten gepflanzt, um die Wälder für den Klimawandel zu rüsten. Laut Forstministerin Karneber wurden rund 400.000 sogenannte Zukunftsbäume auf mehr als 1.000 Flächen gesetzt. Diese Anpflanzungen werden vom Freistaat im Rahmen des Bürgerwissenschaftsprojekts gefördert. Dabei geht es darum, Zukunftsbäume in Anbauversuchen zu pflanzen und mit Hilfe der staatlichen Forstverwaltung zu beobachten, wie gut sie wachsen. Pro Pflanze erhalten die Teilnehmer mindestens 9 Euro. Unsere Wälder stünden durch den Klimawandel vor einer Bewährungsprobe, betonte Karneber. Das Projekt liefere wertvolle Erkenntnisse, welche Baumarten den Wäldern künftig mehr Stabilität geben können. Heimstetten. Die beiden Mädchen, die gestern aus dem Heimstettener See bei München geborgen wurden, schweben noch immer in Lebensgefahr. Sie hatten nach Angaben der Polizei mit einem Ball im seichten Wasser gespielt und kamen dabei ins tiefere Wasser. Wie es genau dazu kommen konnte, ist bislang unklar. Die 8- und 15-jährigen Kinder waren von Badegästen, Wasserwacht und Feuerwehr aus dem See geholt und reanimiert worden. Zu einem weiteren Badeunfall kam es gestern am Königssee. Nach einer eingeleiteten Suchmaßnahme konnte ein 26-Jähriger aus Neumarkt in der Oberpfalz nur noch tot geborgen werden. Honolulu. Der Hurricane Lala hat zerstörerische Winde und massive Niederschläge auf Hawaiis größte Insel Big Island gebracht. Nach Angaben eines US-Stromanbieters waren dort bis in die Abendstunden mehr als 63.000 Kunden ohne Elektrizität. Zusammen mit den Nachbarinseln Maui und Oahu waren es sogar knapp 100.000. Besonders dramatisch entwickelte sich die Lage am späten Abend im Süden von Big Island. Für Teile der Insel rief der nationale Wetterdienst einen Sturzflutnotstand aus. Birmingham. Amanal Petros hat bei der Leichtathletik-EM im Marathon Gold gewonnen. Der WM-Zweite beendete das Rennen in der Meisterschaftsrekordzeit von 2 Stunden, 9 Minuten und 11 Sekunden. Als zweitbester Deutscher belegte Samuel Fitwi Platz 9. Richard Ringer, der vor 4 Jahren Gold gewann, kam auf Rang 10.

0: Vorm Wald 10 Kilometer Stau. A3 Passau Richtung Nürnberg zwischen Altdorf-Burgthann und dem Kreuz Nürnberg 6 Kilometer Stau nach einem Unfall. A3 Würzburg Richtung Frankfurt zwischen Weibersbrunn und Aschaffenburg 10 Kilometer stockender Verkehr. A7 Würzburg Richtung Fulda zwischen Bad Kissingen-Obertulba und Bad Brückenau-Volkers 8 Kilometer Stau und stockender Verkehr. A7 Fulda Richtung Würzburg zwischen Dreieck Fulda und Bad Brückenau-Wildflecken 10 Kilometer Stau wegen Bauarbeiten. A7 Ulm Richtung Füssen zwischen dem Dreieck Hittistetten und Altenstadt an der Iller 12 Kilometer stockender Verkehr an einer Baustelle. A7 Ulm Richtung Füssen zwischen dem Reinhardshofer Tunnel und dem Grenztunnel Füssen jeweils Stau und Blockabfertigung. Und A8 Salzburg Richtung München zwischen Holzkirchen und dem Kreuz München Süd 8 Kilometer stockender Verkehr. Soweit der Verkehrsservice.
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Hollareti! Ein herzliches Grüß Gott zum sonntäglichen Traudi-Mix, sagt die Traudi Sieferlinger. Ich hoffe, Sie haben eine gute Woche gehabt und ich freue mich, dass Sie heute bei meinem musikalischen ABC wieder mit dabei sind. Wir sind inzwischen beim Buchstaben G angelangt und unsere erste Gruppe ist schon was ganz Besonderes. Sie sagt von sich selber, sie hält sich musikalisch an alles, außer an klassische Regeln. Spannend. Aber hört selber, g'schrems.

Beim G sind wir in unserem musikalischen ABC angekommen. Und nicht nur G'schrems aus Kärnten macht der Supermusi, sondern auch die German Horn Sounds, die mit vier Hörnern ziemlich ungewöhnlich besetzt sind. Klassik mal anders präsentiert, und zwar frisch, mitreißend und virtuos aufgespielt. Wir hören den dritten Satz aus dem Brandenburgischen Konzert Nummer 2 in F-Dur.

Das war heute beim Buchstaben G in unserem musikalischen ABC im Traudi-Mix mit der Traudi Sieferlinger, die Gesangskapelle Hermann. Ein sechsköpfiger Männerchor, der gern a cappella, aber auch mit Begleitung Lieder aus dem Mühlviertel, dem Innviertel, aber auch aus Wien zum Besten gibt. Das Elektroradl haben wir gerade gehört. Und ganz ehrlich, unter uns gesagt, ich hab noch keins, ich strampet nur selber. Weiter geht's mit der Gruppe Gruberich, die ich schon mehrfach bei mir in die Wirtshausmusikanten im BR-Fernsehen gehabt hab. Virtuos musizieren die drei. Der Thomas Gruber am Hackbrett und der Zirch, seine Frau, die Sabine Gruber-Heberlein, auf der Harfen und die Maria Friedrich am Cello. In die unterschiedlichsten Stilrichtungen sind sie daheim, von Klassik bis hin zu World Jazz, aber auch in der Volksmusik.

Der Buchstabe G steht heute auf dem Programm vom Traudi-Mix auf Bierheimat mit der Traudi Sieferlinger. Und da haben wir gerade noch die Giersing-Konnexion gehört. Und dann die Sabine Gruber-Heberlein auf ihrer Harfen mit dem Stickel Herzig. Und wir bleiben bei der hochmusikalischen Familie Gruber, die schon so manche interessante Formation hervorgebracht hat. Zum Beispiel Gruber und Gruber, bei der die Zwillingsbrüder der Thomas mit dem Hackbrett und der Rainer mit dem Akkordeon spielen. Danach bleiben wir noch beim G, und zwar mit der Göllwurzenmusi, eine der besten Bläsergruppen aus dem ganzen Alpenraum, die alles kann und überzeugend spielt. Von der Tanzelmusi bis hin zur Weisen mit fünfstimmigen Satz. Aber hört selber.

Die Göllwurzenbläser waren das, eine Unterformation von der Göllwurzenmusi mit dem Stück »Wie im Himmel, so auf Erden«. Eine wunderbare Weise, bei der es einem direkt die Haare aufstellt. Bei sowas merke ich immer, wie tief einen die Musik berühren kann. Jetzt kommen wir aber wieder zu was Leichterem, und zwar mit dem Rainer Gruber, den wir ja schon zusammen mit seinem Zwillingsbruder an Thomas gehört haben. Er spielt uns jetzt auf dem Akkordeon den Titel Voluntary. Und dann kommt die Großstadt Bozen und schickt einen Gruß an Niederbayern.

Die Grubermusik war das noch. Und eigentlich kann man mit der hochmusikalischen Gruberei eine ganze eigene Sendung im Traudimix machen. Aber was noch nicht ist, kann ja noch werden. Wir gehen jetzt aber weiter zum nächsten Buchstaben, zum H. Und Herrn Hicks Traudimix, dem Frank Hicks mit seinen drei Buben aus Feilitsch in Oberfranken. Dem miteinander tolle, frische Klarinettenmusik machen aus verschiedenen Stilrichtungen. Sie spielen uns jetzt den Pustervox.

Jetzt haben wir's gehört, wie's vergeht. Die Zeit. Der Hubert von Gäusern hat uns auf den Schluss von unserem Traudimix eingestimmt. Und ich sag wieder mal, aus ist und gar ist und schad ist, das war es. Ich wünsche Ihnen noch einen schönen Sonntag und eine gute Zeit bis zum nächsten Mal. Gürt gemischt aus der Schweiz spielt uns jetzt nun aus. Ich sag Servus und pfiat euch, euer Traudi Sieferlinger.

15 Uhr, die Nachrichten des Bayerischen Rundfunks mit Inka Kübel. Die Übersicht. SPD-Minister legen Aktionsplan gegen Hitze vor. Nachlöscharbeiten bei Walderschaff dauern weiter an. Archäologen entdecken antikes Industriegebiet in Israel. Das Wetter in Bayern erst freundlich, später Regen und Gewitter bis 33 Grad. Berlin. Die Bundesministerinnen und Minister der SPD haben einen gemeinsamen Aktionsplan zum Hitzeschutz vorgelegt. In dem Programm, das unserem Hauptstadtstudio vorliegt, unterstützen die Kabinettsmitglieder den Vorschlag ihres Parteikollegen, Bundesumweltminister Schneider, Klimaanpassung als Gemeinschaftsaufgabe noch in dieser Wahlperiode im Grundgesetz zu verankern. Das sei wichtig als Rahmen, um Zuständigkeiten zu klären und die Finanzierung zu sichern, hieß es. Bei der Union stößt dieses Vorhaben auf Widerstand. Das Papier der SPD-Minister enthält zudem ein Dutzend Maßnahmen wie einen Hitzeaktionsplan, Änderungen des Bauplanungsrechts und den Schutz von Beschäftigten gegen extreme Temperaturen. Monschau. Der Waldbrand im belgischen Naturschutzgebiet Hohes Venn ist inzwischen bis auf etwa 1,5 Kilometer an die deutsche Grenze herangerückt. Die grenznahe Stadt Monschau hat die Bewohner von 3 Ortsteilen deshalb dazu aufgerufen, ihre Häuser zu verlassen. Nach Angaben der wallonischen Behörden bleibt die Lage weiter kompliziert, weil in der Nacht die Winde mehrfach gedreht haben. Bei dem Naturschutzgebiet Hohes Venn handelt es sich um eine Mischung aus Torfflächen und Heideland, in dem schweres Gerät oft im Boden versinkt. Den Behörden ist es deshalb noch nicht gelungen, den Ursprungsort des Feuers zu erreichen, um Aufschluss über die Brandursache zu erhalten. Das Feuer im Osten Belgiens war am Freitag ausgebrochen. Walderschaff. Die Freiwilligen Feuerwehren des Landkreises Aschaffenburg bekämpfen weiterhin den Waldbrand bei Walderschaff. Wie die zuständigen Behörden mitteilten, konzentrieren sich die Einsatzkräfte darauf, die verbliebenen Brand- und Glutnester aufzuspüren und zu löschen. Mehr als 800 Feuerwehrleute aus dem gesamten Landkreis sind im Einsatz. 5 von ihnen wurden bei den Löscharbeiten verletzt. Sie konnten ambulant medizinisch versorgt werden. Das Feuer war gestern Nachmittag ausgebrochen und hat sich nach Angaben des Landratsamts auf knapp 30 Hektar ausgebreitet. Wie lange der Einsatz noch dauern wird, ist bislang unklar. Die Polizei hat die Ermittlungen zur Brandursache übernommen. Ramat Gan. Archäologen haben einen rund 1300 Jahre alten Industrie- und Gewerbekomplex in Israel entdeckt. Laut der Altertumsbehörde wurden nahe Tel Aviv mehrere sich überschneidende Straßen sowie Keramiköfen und andere handwerkliche Installationen aus dem 7. oder 8. Jahrhundert ausgegraben. Obwohl in der Gegend bereits früher Gebäude und Funde aus antiken Epochen entdeckt worden seien, hätten diese Funde alle Erwartungen übertroffen, erklärten die zuständigen Grabungsleiter. Birmingham. Amanal Petros hat bei der Leichtathletik-EM im Marathon Gold gewonnen. Der WM-Zweite beendete das Rennen in der Meisterschaftsrekordzeit von 2 Stunden, 9 Minuten und 11 Sekunden. Als zweitbester Deutscher belegte Samuel Fitwi Platz 9. Richard Ringer, der vor 4 Jahren Gold gewann, kam auf Rang 10. Das Wetter in Bayern. Abwechselnd sonnige und wolkige Abschnitte, später teils kräftige Schauer und Gewitter, örtlich Unwetter mit Starkregen, Hagel und schweren Sturmböen. Höchstwerte 26 bis 33 Grad. In der Nacht Tiefstwerte 19 bis 14 Grad. Morgen teils Schauer und Gewitter, später wieder Sonne. Am Dienstag dichte Wolken und immer wieder mal Regen. Höchstwerte dann bis 25 Grad. Es ist 15:04 Uhr. Die Verkehrsmeldungen.

0: Fulda Richtung Würzburg zwischen Dreieck Fulda und Bad Brückenau-Wildflecken 10 Kilometer Stau wegen Bauarbeiten. A8 Salzburg Richtung München zwischen Holzkirchen und dem Kreuz München Süd 8 Kilometer stockender Verkehr. A9 München Richtung Nürnberg zwischen Manching und Denkendorf stockender Verkehr wegen Bauarbeiten. Und A9 Berlin Richtung Nürnberg zwischen Markt Schorgast und Dreieck Bayreuth-Kulmbach 10 Kilometer stockender Verkehr. Soweit der Service.
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1: Uhr. Die Nachrichten des Bayerischen Rundfunks mit Inka Kübel. Die Übersicht. SPD-Minister fordern mehr Klimaschutz. Feuerwehr ist noch immer im Einsatz bei Waldaschaff. Einbrecher stehlen mehrere Renaissance-Gemälde in Italien. Und das Wetter freundlich erst und dann später Regen und Gewitter bis 33 Grad. Berlin. Die SPD macht in der Regierungskoalition weiter Druck für mehr Klimaschutz. In einem vierseitigen Papier, das dem ARD-Hauptstadtstudio vorliegt, schlagen die SPD-Bundesministerinnen und Minister ein Sofortprogramm für Klimaanpassung und Hitzeschutz vor. So sollen zum Beispiel Förderprogramme des Bundes gebündelt und besser aufeinander abgestimmt werden. Außerdem will die SPD noch in dieser Wahlperiode eine Grundgesetzänderung auf den Weg bringen, um dem Bund mehr Kompetenzen zu geben. Die CDU steht diesem Vorschlag jedoch skeptisch gegenüber. Für eine Grundgesetzänderung wäre eine Zweidrittelmehrheit im Bundestag und Bundesrat nötig, die die Koalition auch mit Stimmen der Grünen nicht erreichen würde. Der Sozialverband Deutschland begrüßt den SPD-Vorstoß hingegen. Verbandschefin Engelmeier sagte der deutschen Presseagentur, dieser Hitzesommer zeige nahezu täglich, dass es verbindliche Schutzstandards und eine dauerhafte Finanzierung brauche. München. Waldbesitzer in Bayern haben in großem Umfang neue Baumarten gepflanzt, um die Wälder für den Klimawandel zu rüsten. Laut Forstministerin Karniber wurden rund 400.000 sogenannte Zukunftsbäume auf mehr als 1.000 Flächen gesetzt. Diese Anpflanzungen werden vom Freistaat im Rahmen des Bürgerwissenschaftsprojekts gefördert. Dabei geht es darum, Zukunftsbäume in Anbauversuchen zu pflanzen und mit Hilfe der staatlichen Forstverwaltung zu beobachten, wie gut sie wachsen. Pro Pflanze erhalten die Teilnehmer mindestens 9 Euro. Waldaschaff. Der Großeinsatz wegen eines Wald- und Wiesenbrands im unterfränkischen Landkreis Aschaffenburg geht weiter. Der Brand hat sich nach Angaben der Feuerwehr auf rund 30 Hektar Fläche ausgebreitet. Noch ist nicht abzuschätzen, wie lange der Einsatz dauern wird, an dem bislang rund 800 Kräfte beteiligt waren. Seit gestern Mittag kämpfen die Feuerwehrleute gegen die Flammen und suchen weiter nach Glutnestern. Die integrierte Leitstelle warnte indes im Landkreis Miltenberg, in der Stadt sowie im Landkreis Aschaffenburg vor einem deutlichen Brandgeruch. Mischkolz. Bei einem Unfall mit einem polnischen Reisebus sind in Ungarn mindestens 12 Menschen ums Leben gekommen. Mindestens 10 wurden verletzt. Der Bus war in der Nacht auf der Autobahn M3, etwa 140 Kilometer östlich von Budapest, von der Fahrbahn abgekommen und in den Straßengraben gestürzt. Nach ersten Erkenntnissen der Polizei war der Fahrer am Lenkrad eingeschlafen. Er wurde festgenommen. Zum Fußball. In der zweiten Bundesliga hat Aufstiegsfavorit VfL Wolfsburg seinen ersten Saisonsieg eingefahren. Die Wolfsburger setzten sich in Hannover mit 1:0 durch. Auch Dresden gewann erstmals in dieser Saison mit 1:0 gegen Darmstadt und Bielefeld schlug Cottbus mit 3:0. Das Wetter in Bayern, Sonne und Wolken, später teils kräftige Schauer und Gewitter, örtlich Unwetter mit Starkregen, Hagel und schweren Sturmböen. Höchstwerte 26 bis 33 Grad. In der Nacht Tiefstwerte 19 bis 14 Grad. Morgen teils Schauer und Gewitter, später wieder Sonne. Am Dienstag dichte Wolken und immer wieder mal Regen, Höchstwerte dann bis 25 Grad. Es ist 16.04 Uhr. Die Verkehrsmeldungen. A3, Passau Richtung Nürnberg, zwischen Passau Nord und Eichau vorm Wald, 9 Kilometer Stau durch ein defektes Auto. A3, Würzburg Richtung Frankfurt, zwischen Weibersbrunn und Aschaffenburg, 12 Kilometer stockender Verkehr. A3, Frankfurt Richtung Würzburg, zwischen Aschaffenburg und Goldbach, 7 Kilometer stockender Verkehr. A7 Würzburg Richtung Fulda, zwischen Bad Kissingen-Obertulba und Bad Brückenau-Volkers, 7 Kilometer Stau. A7 Fulda Richtung Würzburg zwischen Dreieck Fulda und Bad Brückenau-Wildflecken 10 Kilometer stockender Verkehr wegen Bauarbeiten. A8 Salzburg Richtung München zwischen Anger und Neukirchen 3 Kilometer Stau durch ein defektes Fahrzeug. A8 Salzburg

0: Zu einem Schatz aus unserem Schallarchiv sagt die Katrin Stadler. Heute geht's zurück ins Jahr 1999 mit einer Sendung vom damaligen Heimatpfleger im Landkreis Ebersberg, Markus Krammer. Josef Mühlbauers abenteuerliche Walz heißt seine Sendung vom 8. August 1999. Da können Sie jetzt gespannt sein.
1: Grüß Gott, liebe Hörer. Noch bis in unser Jahrhundert rein hat's zur Berufsausbildung der Handwerker gehört, dass nach der Lehrzeit die Gesellen auf die Wanderschaft gegangen sind, um bei fremden Meister ihre handwerklichen Kenntnisse zu vervollkommnen. Sie sind dabei oft weit rumgekommen und haben nebenbei auch noch Sitten und Bräuch in fremde Gegenden kennengelernt. Von solch einer allerdings recht abenteuerlichen Wanderfahrt eines bayerischen Kistler gesehen, also eines Schreiners, namens Josef Mühlbauer, möchte ich heute erzählen. Zuvor aber hören wir uns den Sensauer Bayerischen von der Ebersberger Volksmusik an.

Josef Mühlbauer ist am 17. April des Jahres 1809 in Rotamin auf die Welt gekommen. Sein Vater war ein Schullehrer. Die Mutter Monika, eine geborene Badhauser, stammte aus einer Rotterkistlerei. Dass Josef Mühlbauer nicht wie sein Vater Lehrer geworden ist, sondern nach der Volksschule das Kistlerhandwerk gelernt hat, ist wohl an der damals schlechten Bezahlung der Schullehrer oder aber an seiner Begeisterung für Schreinerhandwerk gelegen. Nachdem die Lehrzeit vorbei war, treibt es den Kistler gesehen in die Welt aus, zumal es damals die Vorschrift gegeben hat, kein Gehilfe darf selbstständig ein Gewerbe ausüben oder den Meistertitel erhalten, bevor er nicht mindestens 3 Jahre bei einem fremden Meister außerhalb seines Landgerichtsbezirks gearbeitet hat. Josef Mühlbauer geht also auf die Walz. Allerdings nicht nur in den nächstgelegenen Amtsgerichtsbezirk, sondern gleich in ein anderes Land. Erstmals hören wir von ihm in einem Brief aus Paris vom 9. Mai 1830, adressiert an Monsieur Josef Mühlbauer, Elementarlehrer in Rotamin. Er teilt darin seinen besorgten Eltern mit, dass er nicht gleich wieder heimreist, sondern vorhat, nur ein paar Jahre in Paris zu bleiben, indem das die einzige Stadt ist von ganz Europa, wo man am meisten lernen kann, so meint er. Gerade um die Zeit aber brechen in Paris Unruhen aus, die schließlich in der Julirevolution gipfeln und König Karl X. Obdanken muss. Auch unser Mühlbauer-Sepp bekommt dabei nicht

Nicht ungeschoren davon. Ohne Rücksicht auf seine Herkunft hat man in die Nationalgarde gezogen. Am 15. August 1830 schreibt er: Teuerste Eltern, wahrscheinlich werden Sie die mörderische Neuigkeit schon vernommen haben, welche sich in Paris zugetragen hat, wo so viel tausend Menschen ihr Leben einbüßen mussten. Wahrscheinlich werden Sie glauben, dass ich einer derjenigen bin, welches aber auch nur ein Haar fehlte. Meiner wegen können Sie nun unbekümmert sein. Der Kistler gesagt erzählt weiter, dass das Militär und die Gendarmen mit Gewehre und Kanonen schossen und mehr als 100 stürzten neben meiner vom Schusse getroffen zu Boden. Auch bei der Erstürmung der königlichen Residenz ist der Mühlbauer Seppi dabei und berichtet: Nun wurde in das Schloss hineingedrängt, alle Türen eingesprengt, alles zusammengeschlagen. Die Bilder des Königs und seiner Minister wurden alle zertrümmert. Da waren nun Reichtümer zu stehlen, und indem ich und mein Kamerad eine der ersten waren, so versäumten wir die Gelegenheit nicht, etwas mitspazieren zu lassen. Aber auf einmal kam der Befehl von der Nationalgarde: Derjenige, wo das Geringste stiehlt, wird totgeschossen, welches auch ungemein vielen geschah. Sobald ich das vernommen hatte, so ließ ich alles unberührt liegen, besah aber alle Merkwürdigkeiten und setzte mich noch ein paar Minuten auf den Thron des Königs. Und da wir nun in das Schlafzimmer des Königs kamen und sein Bett leer fanden, so legten wir uns ein wenig hinein, um uns auszuruhen. Als wir nun vom Schlosse weggingen und alle Tore von der Bürgergarde besetzt waren, sahen wir, dass ein jeder, der etwas gestohlen hatte, totgeschossen wird. Da war ich nun froh, dass ich nichts genommen hatte.

Josef Mühlbauer hat sich vermutlich noch 2 Jahre in Paris aufgehalten. Wir hören erst wieder von ihm in einem Militärdokument, aus dem hervorgeht, dass er sich ab 12. November 1832 für 4 Jahre von der Bayerischen Armee für das aufzustellende Heer des neu ernannten griechischen Königs Otto, des Sohns König Ludwigs I. von Bayern, anwerben lässt. 3.500 bayerische Mannen werden nach Triest in Marsch gesetzt, um von dort mit Transportschiffen am 8. Januar 1833 nach Griechenland verfrachtet. Darunter ist auch unser Kistler gesehen. Bereits einen Tag nach der Einschiffung erhebt sich ein gewaltiger Sturm und alles fing an, sich zu erbrechen, dass ich glaubte, den Magen reiße es innen heraus, schildert Josef Mühlbauer die Überfahrt. Krank wurden alle, vom höchsten bis zum niedersten, bis auf 6 oder 7 Mann, worunter auch ich war. Da ich der gesündeste war und am meisten Courage hatte, so musste ich bereits die ganze Nacht Zwetschgen und Zitronen an die Kranken austeilen, welche so hilflos dalagen und an nichts als an ihr Ende dachten. Bei der Landung in Nauplia werden die Bayern samt ihrem jungen König Otto aus allen Kriegsschiffen und Festungen mit Salutschüssen und festlicher Illumination begrüßt. Am 1. Februar 1834 wird Josef Mühlbauer zum Korporal befördert und bald darauf zum Sergeanten und königlichen Werkmeister. Meine Werkstatt, so schreibt er stolz, besteht aus Schreiner, Zimmerleute, Dreher, Scheffler und Anstreicher. 40 Mann an der Zahl. Man muss sich schon angelegen sein lassen, Kommandant über 40 Mann und Werkmeister mehrerer fremder Professionen zu sein. Nachdem die 4 Jahre, für die sich Mühlbauer beim Militär verpflichtet gehabt hat, vergangen waren, bestätigt die königlich-griechische Landarmee in einem entsprechenden Dokument seinen Abschied. Und darauf ist erstmals unter Signalement festgehalten, wie unser Kistler gesehen ausgeschaut hat. Größe 1,58 Meter, Haare braun, Stirn hoch, Augen braun, Nase spitzig, Mund proportioniert, Bart braun, Kinn spitzig, Gesicht oval, Gesichtsfarbe gesund, Körperbau untersetzt und ansonsten ohne besondere Kennzeichen. Kaum war Josef Mühlbauer vom Militär entlassen, bewirbt er sich als Tischler beim Bau des königlichen Palais in Athen. Ein halbes Jahr später aber nimmt er auch da seinen Abschied, denn mit dem Residenzbau, so meint er, geht es wegen großem Geldmangel sehr schläfrig weiter.

Am 12. Juli 1837 lasste Josef Mühlbauer durch die Vertretung seiner Majestät des Königs von Bayern am griechischen Hof in Athen einen großformatigen Reisepass ausstellen, in dem gleich am Anfang in türkisch-osmanischer Schrift zum Lesen ist, dass Josef Mühlbauer den Wunsch geäußert hat, mit Erlaubnis der Hohen Pforte nach Konstantinopel reisen zu dürfen. Nur am gleichen Tag geht die Reis, unseres Kistler gesehen, mit einem Segelschiff über die türkische Hafenstadt Smyrna in die osmanische Hauptstadt, wo er als Schreiner beim kaiserlich-türkischen Marinearsenal sofort dargestellt wird. Mühlbauer schreibt über seine ersten Eindrücke im Orient: Der Sultan Mahmud II. Ist ein hübscher, an die 40-jähriger Mann, kommt wöchentlich zweimal zu unserem Schiffsbau ins Zeughaus. Die Türken getrauen sich nicht, ihn anzusehen, fallen auf das Angesicht nieder oder verstecken sich so, wo sie können. Der Sultan hat 300 Weiber und dazu wird ihm alle Jahre eine der schönsten Jungfrauen aus dem Reiche zum Präsent gemacht. Und dies macht ihr und den Eltern große Ehre. Sollte sie ihm aber nicht gefallen, so macht er wieder ein Präsent mit ihr an irgendeinen Pascha. So um Ostern des Jahres 1838 trifft Josef Mühlbauer in Konstantinopel mit dem Rosenheimer Serafin Högner zusammen, der innerhalb des Serails bei dem aus München stammenden Hoftischler des Sultans Johann Michael Seefelder beschäftigt war. Die Freiheit war natürlich groß, so weit weg von der Heimat einen Landsmann und noch dazu einen aus der benachbarten Innenstadt Rosenheim zu treffen. Serafin Högner schreibt über den Sultan Mahmud II., dass er ein großer Geist seiner Nation und Künsten und Wissenschaften hold sei. Eines Tages erscheint in der Werkstatt des Hoftischlers ein türkischer Pascha, der verkündet, dass der Großherr gestorben sei und deshalb alle Arbeiter das Serail verlassen müssen, weil sie keinen Herrn mehr haben, hat er gesagt. Es wird unruhig im Land. Mühlbauer und Högner schauen sich den Leichenzug des Kaisers aller Kaiser an und sind auch bei der Krönung des neuen Sultans Abdul-Mejid dabei.

2 Jahre sind unsere Handwerker in Konstantinopel. Im Oktober 1839 geht die Walz mit dem französischen Dampfschiff Ramses weiter. Aber noch nicht in Tormat, sondern über Smyrna und Kreta nach Alexandria. Als wir alle Merkwürdigkeiten in Alexandria gesehen hatten, setzten wir unsere Reise auf dem Nilfluss weiter fort und kamen glücklich hier an, schreibt Josef Mühlbauer am 1. November 1839 an seine Eltern aus Kairo. Die Handwerker steigen auf Pyramiden auf und besuchen einen Sklavenmarkt. Am 4. November schließen sich die Walzbrüder einer Karawane an und erreichen 3 Wochen später unter unsäglichen Strapazen und räuberischen Überfällen Jerusalem. Sie sind überwältigt von der heiligen Stadt und besuchen dort vor allem die zahlreichen christlichen Städten. Bei einem Ausflug nach Jericho und ans Tote Meer waren sie bald verdirscht und haben in ihrer Verzweiflung probiert, Wasser aus dem Toten Meer zu trinken. Aber wie vom Blitz getroffen standen wir, als wir uns von der Unmöglichkeit überzeugten. Das Pech- und Schwefelartige, das Beißende und Brennende dieses Wassers vermag ich nicht zu beschreiben, bemerkt Josef Mühlbauer. Mitte Dezember verlassen die Handwerker Jerusalem und ziehen nach Norden. Am Heiligen Abend erreichen sie bei finsterer Nacht die Verkündigungskirche in Nazareth und kommen dort gerade recht zur Mitternachtsmitte. Am Silvestertag kraxeln sie unter Blitz und Donner mit zerschundenen Händen den Karmelberg auf. Im dortigen Kloster der Karmeliter bleiben sie dann ganze 3 Monate und arbeiten als Kistler, wie im Arbeitsbuch vom Seraphim Högner zum Lesen ist, wo es heißt, Monte Carmelo, den 1. Jänner 1840 im Kloster der Herren Pater Karmeliter eine Sakristei in Richtung gemacht.

Unter Glockenkleid der Karmeliterkirche verlassen die Handwerker am 18. März 1840 das Kloster auf dem Berg Karmel. Mit einem französischen Segelschiff geht die Roas weiter über Beirut und Zypern nach Rhodos. Dort aber trennen sich die Wege. Ein Serafin Högner zieht es nach Athen, wo er, wie früher der Josef Mühlbauer, beim Bau der Residenz für den König Otto mitarbeitet. Josef Mühlbauer aber segelt nochmal nach Konstantinopel zurück. Ganze 7 Monate lässt er nichts mehr von sich hören. Erst wieder am 13. November 1840 wird ihm von der Botschaft seiner Majestät des Königs von Preußen bei der ottomanischen Pforte die Einreiseerlaubnis für Malta erteilt. Über Messina geht's weiter nach Neapel. Unseren Handwerker zieht's jetzt mit aller Gewalt heimwärts. Er war ja nun da schon fast 11 Jahre auf der Walz. Zwischendurch muss er sich aber allweil wieder um eine Arbeit umschauen, weil ihm durch die hohen Kosten der Seereise das Geld ausgegangen ist. So Mitte April 1841 erreicht Josef Mühlbauer Rom. Dort kriegt er einen großen Kupferstich als Ablassbrief. Handschriftlich tragt Josef Mühlbauer darauf 10 Personen ein, die er in den von ihm erlangten Ablass mit einschließt. Darunter taucht auch der Name Magdalena Zach auf, ein gleichaltriges Dirndl aus seinem Heimatort Rotterdam, die er schon von früher her kennt und auf der Walz auch in Gedichten verehrt hat. Er hat aber nicht gewusst, ob es auf ihm noch wart oder aber schon einen anderen geheiratet hat. Ende April zieht der Mühlbauer Seppi zu Fuß weiter nach Norden. Über Florenz, Bologna und Mantua erreicht er schließlich Rovereto, wo ich das erste Bier bekam, welches aber noch 16 Kreuzer die Mass kostete, vermerkt er in seinem Tagebuch. Trient, Bozen, Brixen, Innsbruck und Hall sind die nächsten Stationen. Noch auf dem Brenner widmet Josef Mühlbauer seiner aus der Ferne geliebten Magdalena Zach einige Verse, von denen einer lautet: Mädchen mit dem roten München, mit dem Äuglein süß und klar, du mein liebes kleines Mädchen, deiner denk ich immer dar. Mag da draußen Schnee sich türmen, mag es hageln, mag es stürmen, klirrend mir ans Fenster schlagen, nimmer will ich mich beklagen, denn ich trage in der Brust Liebchens Bild und Frühlingsluft.

In Hall entdeckt Josef Mühlbauer auf dem Inn einen bohrischen Schiffszug, welcher mich auf den Gedanken brachte und da ohnehin meine Stiefel schon äußerst baufällig waren, auf dem Inn weiterzufahren. Er erzählt die Schiffsleib von seinen abenteuerlichen Erlebnissen und die haben daraufhin gehörig hochleben lassen, was aus dem letzten Satz seiner Aufzeichnungen hervorgeht, wo es heißt, an Bier fehlte es mir durchaus nicht, man wollte mich ersäufen. Weil es in Rot am Inn keine Schiffslände gegeben hat, muss der Josef Mühlbauer bis Wasserburg weiterfahren. Zu Fuß geht er dann am Inn entlang, über Adel nach Rott. Wie die Bindermutter von Oberübermoos zu ihrer Lebzeit noch von der Überlieferung her zum Verzeihen gewusst hat, ist der Mühlbauer Seppi zuerst nicht direkt zu seinem Elternhaus gegangen, sondern ins Wirtshaus, weil er sich noch daran erinnert hat, dass an dem Tag sein Vater dort beim Gesellschaftstag sitzen müsste. Er macht also die Tür von der Wirtsstube auf, bleibt am Tierstock ein bisschen stehen und schaut sich der Reihe nach die Leute an, die an den Tisch sitzen und Tisch kriegen. Die aber schauen dem fremden Gast, der noch dazu ein zlumpts Gewand, obdrange Schuhe und eine fremdländisch braune Gesichtsfarbe hat, auch nicht grob fremdlich an. Nach einer Zeit sieht der Mühlbauer Seppi tatsächlich seinen Vater am Wirtshaustisch sitzen. Er geht schnurgerade auf ihm zu, schnallt seinen Rucksack ab und sitzt sich neben seinem Vater auf Bank. Der aber kennt tatsächlich seinen Buben nicht mehr und denkt sich bei ihm selber, was will denn jetzt der Handwerksbursch bei mir da? Und ruckt ein bisschen auf Zeiten. Der Mühlbauer Seppi aber fängt zum Verzeihen an und sagt, dass er jetzt von einer weiten Reise endlich heimgekommen ist. Der Mühlbauer Vater aber kennt seinen Buben allweil noch nicht, wird aber jetzt langsam gesprächiger und erzählt dem vermeintlich fremden Handwerksburschen, dass sein Bub jetzt schon 11 Jahre auf der Walz ist und er seit einem Jahr gar nichts mehr von ihm gehört hat. Wer weiß, ob er überhaupt noch am Leben ist. Darauf fragt der Seppi seinem Vater, ob er den seinen Buben, wenn der jetzt urplötzlich da in die Wirtsstube kam, überhaupt kennen darf. Ich werde meinen eigenen Buben nicht kennen, das gibt's ja überhaupt nicht, entrüstet sich da der alte Mühlbauer. Vater, ich stehe ja vor dir, gibt sich der verlorene Sohn endlich zum Erkennen und alle zwei fallen sie überglücklich in den Arm. Die ganze Familie, ja der ganze Ort, haben sich über die Rückkehr Josef Mühlbauers gefreut, der welterfahren und mit vielen Sprachkenntnissen ausgestattet, eine Sensation für ganz Rot am Inn war. Der Josef Mühlbauer hat natürlich sofort gefragt, wie es nachher mit der Magdalena Zach steht hat. Und da hat er erfahren, dass die wirklich Zach war und ganze 11 Jahre auf ihm gewartet hat. Voll Freude schließt Josef Mühlbauer seine bisher ja nur von der Weiten geliebte Magdalena Zach in seine Arme. Aber wie es heute auch noch ist, so hat man auch damals zum Heiraten ein Geld gebracht und das haben alle zwei nicht gehabt. So ist es also vorläufig mit der Heirat noch nichts. Am 19. Januar 1843 kauft Josef Mühlbauer das Mesner und Kistleranwesen in Tegernau im heutigen Landkreis Ebersberg. Jetzt aber haben sie wieder kein Geld zum Heiraten gehabt und erst 2 Jahre später, am 25. Januar 1845, schließt der nunmehr persönlich konzessionierte Kistlermeister Josef Mühlbauer beim Königlichen Landgericht Ebersberg einen Ehevertrag mit der Rotter Güdlerstochter Magdalena Zach. Endlich waren sie also verheiratet. Ein kurzes Jahr später verletzte der Kistlermeister bei der Arbeit und stirbt am 21.03.1846 im Alter von 37 Jahren an Starrkrampf. Seraphin Högner aber, der Josef Mühlbauer ein paar Jahre auf der Walz begleitet hat, ist ein angesehener Bürger von Rosenheim geworden und hat noch bis zum Jahr 1902 gelebt.

An den weitgereisten Josef Mühlbauer aber soll zum Schluss unserer Sendung der Tegernauer Landler, unsere Ebersberger Volksmusik erinnern, mit dem ich mich von Ihnen, liebe Hörer, verabschieden möchte, für Gott benannt.

Das war die Sendung Josef Mühlbauers Abenteuerliche Walz vom 8. August 1999 von und mit Markus Grammer. Nächste Woche hören wir im Archivschatz wieder mal die Hedi Heeres. Bleibt gesund dabei. Für gut sagt die Katrin Stadler.

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1: Uhr. Die Nachrichten des Bayerischen Rundfunks mit Inka Kübel. Die Übersicht. Waldbrand im Naturschutzgebiet Hohes Venn ist weitgehend eingedämmt. SPD hält an Plänen für mehr Klimaschutz fest. 4 Renaissance-Werke werden aus Museum in Italien gestohlen. Und das Wetter in Bayern: Sonne und Wolken, später Regen und Gewitter bis 33 Grad. Balen. Im Kampf gegen die Flammen im belgischen Naturschutzgebiet Hohes Venn hat die Feuerwehr den Brand nahe der deutschen Grenze weitgehend eingedämmt. Nach Angaben des belgischen Innenministers Quentin ist die Lage unweit der Stadt Monschau unter Kontrolle. Die Stadtverwaltung von Monschau hatte zuvor zahlreiche Bewohner wegen der dichten Rauchwolken zur Evakuierung aufgerufen. Der Brandgeruch war zeitweise bis nach Rheinland-Pfalz gezogen. Die Stadt Monschau rät den Anwohnern jedoch weiter dazu, die grenznahen Bereiche wegen des entstandenen Rauchs zu meiden. Das Feuer im Hohen Venn war am Freitag ausgebrochen, seither sind 3000 Hektar verbrannt. Berlin. Die SPD macht in der Regierungskoalition weiter Druck für mehr Klimaschutz. In einem vierseitigen Papier, das dem ARD-Hauptstadtstudio vorliegt, schlagen die SPD-Bundesministerinnen und Minister ein Sofortprogramm für Klimaanpassung und Hitzeschutz vor. So sollen zum Beispiel Förderprogramme des Bundes gebündelt und besser aufeinander abgestimmt werden. Außerdem will die SPD noch in dieser Wahlperiode eine Grundgesetzänderung auf den Weg bringen, um dem Bund mehr Kompetenzen zu geben. Die CDU steht diesem Vorschlag jedoch skeptisch gegenüber. Der Sozialverband Deutschland begrüßt den SPD-Vorstoß. Verbandschefin Engelmeier sagte der deutschen Presseagentur, dieser Hitzesommer zeige nahezu täglich, dass es verbindliche Schutzstandards und eine dauerhafte Finanzierung brauche. Heimstetten. Die beiden Mädchen, die gestern aus dem Heimstettener See bei München geborgen wurden, schweben noch immer in Lebensgefahr. Sie hatten nach Angaben der Polizei mit einem Ball im seichten Wasser gespielt und kamen dabei ins tiefere Wasser. Wie es genau dazu kommen konnte, ist bislang unklar. Zu einem weiteren Badeunfall kam es gestern am Königssee. Nach einer eingeleiteten Suchmaßnahme konnte ein 26-Jähriger aus Neumarkt in der Oberpfalz nur noch tot geborgen werden. Rom. Einbrecher haben 4 Gemälde des Renaissance-Künstlers Antonello da Messina aus einem Regionalmuseum auf Sizilien gestohlen. Wie der italienische Kulturminister bekannt gab, handelt es sich um Werke von außergewöhnlichem Wert. Zu dem Diebesgut gehören 3 Tafeln aus dem 15. Jahrhundert. Erst vor wenigen Monaten hatte die italienische Regierung das Werk Ecce Homo von Antonello da Messina für fast 15 Millionen US-Dollar bei einer Auktion in New York erworben. Zum Fußball. In der zweiten Bundesliga hat Aufstiegsfavorit VfL Wolfsburg seinen ersten Saisonsieg eingefahren. Die Wolfsburger setzten sich in Hannover mit 1:0 durch. Auch Dresden gewann erstmals in dieser Saison mit 1:0 gegen Darmstadt und Bielefeld schlug Cottbus mit 3:0. Das Wetter in Bayern: bis zum Abend abwechselnd sonnige und wolkige Abschnitte, teils kräftige Schauer und Gewitter, örtlich Unwetter mit Starkregen, Hagel und schweren Sturmböen. In der Nacht ähnlich, dazwischen aber auch länger trocken. Tiefstwerte 19 bis 14 Grad. Morgen teils Schauer und Gewitter, später wieder Sonne. Am Dienstag dichte Wolken und immer wieder mal Regen, Höchstwerte dann bis 25 Grad. Es ist 17.04 Uhr. Die Verkehrsmeldungen: A3 Passau Richtung Nürnberg zwischen Passau Mitte und Eicher vorm Wald 10 Kilometer Stau. A3 Passau Richtung Nürnberg zwischen Altdorf Burg Tann und dem Kreuz Nürnberg 6 Kilometer Stau, dort steht ein defektes Fahrzeug. A3 Würzburg Richtung Frankfurt zwischen Weibersbrunn und Aschaffenburg 14 Kilometer Stau und stockender Verkehr. A7 Würzburg Richtung Fulda, zwischen Bad Kissingen-Obertulba und Bad Brücken-auf-Volkers 6 Kilometer Stau. A7 Fulda Richtung Würzburg, zwischen Fuldaer Dreieck und Bad Brückenau-Wildflecken 9 Kilometer stockender Verkehr. A8 Salzburg Richtung München, zwischen Weihern und dem Kreuz München Süd Stau. Und A9 Berlin Richtung Nürnberg, zwischen Markt Schorgast und dem Dreieck Bayreuth-Kulmbach 8 Kilometer Stau. Soweit die Verkehrsübersicht.
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2: Und ganz herzlich willkommen dazu, sagt Simone Wichert. Ich freue mich, dass Sie eingeschaltet haben. Heute wieder zu einem Sommerferien-Musiksalon. Da sind wir an den 7 Ferien.

Funiculi funicula mit der Standseilbahn auf den Vesuv, wie im Text dieses neapolitanischen Liedes von 1880, geht's nun nicht. Unser Ziel ist Aschaffenburg. Hier ist einer der besten Kammerchöre Bayerns und auch Deutschlands daheim, der Kammerchor Ars Antiqua. Der Chor ist vielfach preisgekrönt, nicht nur mehrfach beim Bayerischen und beim Deutschen Chorwettbewerb, sondern auch bei zahlreichen internationalen Wettbewerben. Hier ist der Kammerchor Ars Antiqua Aschaffenburg mit einem Chorlied von Thomas Morley, Sing We and Chant It.

Blaubeeren leuchten, nicht nur in Schweden, sondern musikalisch auch hier im Musiksalon auf BR Heimat. In unserer Sommerferienreise heute quer durch Unterfranken sind wir gerade in Aschaffenburg angekommen. Hier hat Stefan Klaas mehr als 20 Jahre lang den Kammerchor Ars Antiqua geleitet, bei Konzerten und Wettbewerben wie auch bei unseren Aufnahmen. Hier kommt Renaissance-Musik von Pierre Passereau, Et le bel et bon.

jeder andere Regierungsbezirk, so hat auch Unterfranken seine Berufsfachschule für Musik. Diese Fachschulen garantieren fundierte musikalische Ausbildung zum Ensembleleiter in der Laienmusik oder zum nebenberuflichen Kirchenmusiker. Und sie bereiten auch auf ein Studium an Musikhochschule oder Konservatorium vor. Die Berufsfachschule für Musik Unterfranken ist in Bad Königshofen. Dort hat auch das Klarinettentrio gerade eben sein Terzetto geprobt. Weiter geht's mit einem Schlagzeugensemble von der Berufsfachschule für Musik Bad Königshofen und dessen Titel »A la Samba«.

Summertime, der Hit schlechthin aus George Gershwins Oper Porgy and Bess und seit langem ein Jazzstandard. Selbst bearbeitet hat diesen Titel für seine Very Little Big Band, in diesem Fall bestehend aus 4 Musikern, Posaunist Richard Robley aus Iphofen im Landkreis Kitzingen. Bei seiner nächsten Komposition singt Richard Robley noch dazu: The Days of Summer.

Vorhin haben wir den Kammerchor Ars Antiqua Aschaffenburg mit Chormusik aus Renaissance, Barock und Klassik gehört. Jetzt kommt er uns jatzig mit Deep Purple. Und Stefan Klaas als ehemaliger Chorleiter hat nicht nur dirigiert, sondern bei unseren Aufnahmen auch Klavier dazu gespielt. Außerdem hören wir nun Jennifer Adami als Solistin bei In the Mood.

Night and Day von Cole Porter war das, in der Chorversion von Ars Antiqua Aschaffenburg. Und damit sind wir auch schon in unserem Jazz-Eck angekommen. Unsere Big Band im heutigen Sommerferien-Musiksalon aus Unterfranken ist die Big Band des Blasmusikverbandes Vorspessart, die Jazz-Big Band Bibaphon. Bibaphon wurde 2006 vom Saxophonisten Christoph Heeg gegründet und er leitet die Big Band bis heute. Seit der Zeit hat sich Bibaphon ein breites Repertoire erarbeitet und wurde mehrmals beim Landeswettbewerb Jugend Jazz ausgezeichnet. 2019 hat Bibaphon dann auch den Bayerischen Landeswettbewerb für Jazzorchester gewonnen. Hier ist Bibaphon nun mit Back in Blue Orleans.

Melissa Muthe zusammen mit der Jazz-Big-Band Biberfon des Blasmusikverbandes Vorspessart und I Wish You Love. Ein von vielen Big Bands gern gespielter Jazzstandard ist auch Spain von Chick Corea aus dem Jahr 1971. Dies ist die Version von Biberfon. Wir hören als Solisten Karin Stadtmüller auf der Flöte und Stefan Schneider auf dem Flügelhorn. Christoph Heeg leitet wie immer die Jazz-Big-Band Biberfon bei Spain.

0: Mit der Jazz-Big-Band Biberfon des Blasmusikverbandes Vorspessart verabschieden wir uns für heute vom Musiksalon und aus Unterfranken.
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0: Und bleiben Sie noch dran. Nach den Nachrichten geht's hier auf BR Heimat weiter mit Fränkisch vor 7. Bleiben Sie also noch ein wenig bei uns. Mich treffen Sie hier kommenden Sonntag wieder, wenn Sie mögen. Noch einen schönen Sonntagabend und eine gute Woche. Auf ein Wiederhören kommenden Sonntag, darauf freut sich Ihre Simone Wichert.

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1: Uhr, die Nachrichten des Bayerischen Rundfunks mit Gudrun Skupin. Die Übersicht. Bei Waldbrand auf griechischer Insel sterben 2 Menschen. SPD fordert Sofortprogramm für Klimaanpassung. Zahl der Toten nach Erdbeben in Indonesien steigt auf 53. Das Wetter, teils Sonne, teils Wolken, später Regen und Gewitter bis 33 Grad. Athen. Bei einem Waldbrand auf der griechischen Insel Salamis sind 2 Menschen ums Leben gekommen. Die Leichen wurden laut Feuerwehr nahe dem Strand Peristeria im Süden der Insel geborgen. Über die Identität der Toten ist noch nichts bekannt. Nahezu zeitgleich waren zuvor 2 Waldbrände in der Nähe beliebter Badestellen im Süden und Osten der Insel ausgebrochen. Hunderte Urlauber und Einheimische wurden zur Evakuierung aufgerufen. Währenddessen hat sich die Lage bei dem großen Waldbrand an der belgischen Grenze weitgehend beruhigt. Innenminister Quentin teilte mit, dass die Flammen im Naturschutzgebiet Hohes Venn unter Kontrolle seien. Eine Sprecherin der 1,5 Kilometer entfernten Stadt Monschau in Nordrhein-Westfalen sprach von einer vorsichtigen Entspannung. Berlin. Die SPD macht in der Regierungskoalition weiter Druck für mehr Klimaschutz. In einem 4-seitigen Papier, das dem ARD-Hauptstadtstudio vorliegt, schlagen die SPD-Bundesministerinnen und Minister ein Sofortprogramm für Klimaanpassung und Hitzeschutz vor. So sollen zum Beispiel Förderprogramme des Bundes gebündelt und besser aufeinander abgestimmt werden. Außerdem will die SPD noch in dieser Wahlperiode eine Grundgesetzänderung auf den Weg bringen, um dem Bund mehr Kompetenzen zu geben. Die CDU steht diesem Vorschlag jedoch skeptisch gegenüber. Für eine Grundgesetzänderung wäre eine Zweidrittelmehrheit im Bundestag und Bundesrat nötig, die die Koalition auch mit Stimmen der Grünen nicht erreichen würde. Berlin. Die AfD-Bundestagsfraktion hat eine politische Instrumentalisierung der aktuellen Waldbrände beklagt. Der klimapolitische Sprecher der AfD-Fraktion, Hilse, bestritt einen Zusammenhang mit dem Klimawandel. Im Gegensatz zu diesem sind Waldbrände nach den Worten Hilses zu 99% menschengemacht, meist durch fahrlässige Brandstiftung. Mit seinen Äußerungen widerspricht der AfD-Politiker dem Konsens von Wissenschaft und Brandschutzexperten. Demnach trocknet der Klimawandel die Vegetation aus und begünstigt so Waldbrände, die dann oft durch unachtsames oder vorsätzliches Verhalten von Menschen ausgelöst werden. Jakarta. Einen Tag nach dem schweren Erdbeben im Osten Indonesiens hat sich die Zahl der Toten auf 53 erhöht. Mehr als 130 Menschen sind verletzt. Die Suche nach Überlebenden unter Trümmern und Schlammlawinen dauert an. Gut 5000 Menschen in der Region wurden in Sicherheit gebracht. Hilfslieferungen aus der Hauptstadt Jakarta sind auf dem Weg zur betroffenen Insel Flores. Die Erdstöße gestern früh hatten die Stärke von 7,7. Zum Fußball. In der 2. Bundesliga hat Aufstiegsfavorit VfL Wolfsburg seinen ersten Saisonsieg eingefahren. Die Wolfsburger setzten sich in Hannover mit 1:0 durch. Auch Dresden gewann erstmals in dieser Saison mit 1:0 gegen Darmstadt und Bielefeld schlug Cottbus mit 3:0. Das Wetter in Bayern? Abwechselnd sonnige und wolkige Abschnitte, später teils kräftige Schauer und Gewitter. Örtlich Unwetter mit Starkregen, Hagel und schweren Sturmböen. In der Nacht ganz ähnlich, dazwischen aber auch länger trocken, bei 19 bis 14 Grad. Morgen teils Schauer und Gewitter, später wieder Sonne. Am Dienstag dichte Wolken und immer wieder mal Regen, Höchstwerte bis 25 Grad. Es ist 18.04 Uhr. Zur Verkehrslage A3 Passau Richtung Nürnberg. Zwischen Passau-Mitte und Eicher vorm Wald 5 Kilometer Stau. A3 Würzburg Richtung Frankfurt, zwischen Weibersbrunn und Aschaffenburg 14 Kilometer Stau und stockender Verkehr. A7 Fulda Richtung Würzburg, zwischen Fulda-Dreieck und Bad Brückenau-Wildflecken 9 Kilometer Stau. A8 Salzburg Richtung München, zwischen Übersee und Felden 7 Kilometer Stau. Und A9 Berlin Richtung Nürnberg, zwischen Markt Schorgast und dem Dreieck Bayreuth-Kulmbach 8 Kilometer Stau. Soweit dieser Service.
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1: Uhr, die Nachrichten des Bayerischen Rundfunks mit Gudrun Skupin. Die Übersicht. Brände halten Einsatzkräfte weiter in Atem. Banaschak fordert Offenheit der CDU gegenüber der Linken. Irans Parlament billigt Entwurf für Kontaktverbote zu Medien. Das Wetter, teils Sonne, teils Wolken, später Regen und Gewitter. Walderschaff. Mehrere Brände haben die Einsatzkräfte am Wochenende in mehreren Regionen Deutschlands in Atem gehalten. Das größte Feuer in Bayern wütete im unterfränkischen Walderschaff. Dort waren rund 30 Hektar betroffen. Zeitweise waren mehr als 800 Brandbekämpfer im Einsatz. Dutzende Bewohner wurden vorübergehend in einer Sporthalle untergebracht, konnten inzwischen aber wieder in ihre Häuser zurückkehren. Brände gab und gibt es auch in Baden-Württemberg, Sachsen, Thüringen und dem Saarland. In Rheinland-Pfalz sind aktuell Bewohner der Westerwaldgemeinde Gebhardshain wegen der dortigen Flammen aufgefordert, ihre Wohnungen zu verlassen. In Nordrhein-Westfalen gab Landrat Nolten für den Hürtgenwald Entwarnung. Der Brand sei unter Kontrolle, sagte er. Auch im belgischen Naturschutzgebiet Hohes Venn entspannt sich die Lage etwas. Berlin. Grünen-Chef Banaschak fordert von der CDU nach den Ostlandtagswahlen auch mit der Linkspartei über eine mögliche Regierungsbildung zu sprechen. Wie er im Sommerinterview des ZDF sagte, erwartet er sich das auch von der SPD. Demokraten müssten miteinander gesprächsfähig sein in einer Situation, in der man befürchten müsse, dass am Ende Antidemokraten und Verfassungsfeinde Einfluss auf die Politik bekämen. Bei der CDU gibt es seit 2018 einen generellen Unvereinbarkeitsbeschluss, nachdem sie Koalitionen und ähnliche Formen der Zusammenarbeit mit Linke und AfD ablehnt. Bei den Wahlen im September in Sachsen-Anhalt und Mecklenburg-Vorpommern könnte es zu komplizierten Mehrheitsbildungen für Landesregierungen ohne die AfD kommen. Teheran. Das iranische Parlament hat den Entwurf für ein Gesetz gebilligt, das Kontakte zu ausländischen Medien drastisch einschränken soll. Das berichtet die iranische Zeitung Sharh. Demnach sollen Interviews mit als feindlich eingestuften Medien verboten werden. Dazu gehören US-amerikanische oder israelische Medien sowie von diesen Ländern finanzierte Sender. Bei Verstößen drohen Haftstrafen von 6 Monaten bis zu 2 Jahren. Gespräche mit anderen ausländischen Medien sollen dem Geheimdienstministerium gemeldet werden. Kontakte zu ausländischen Botschaften oder Organisationen ohne vorherige Genehmigung des Außenministeriums sollen zudem mit Geldstrafen und dem Entzug bestimmter sozialer Rechte geahndet werden. Rom. Einbrecher haben 4 Gemälde des Renaissance-Künstlers Antonello da Messina aus einem Museum auf Sizilien gestohlen. Wie der italienische Kulturminister bekannt gab, handelt es sich um Werke von außergewöhnlichem Wert. Zu dem Diebesgut gehören 3 Tafeln aus dem 15. Jahrhundert. Der Raub fand während einer traditionellen Feierlichkeit zu Ehren der Jungfrau Maria statt. Erst vor wenigen Monaten hatte die italienische Regierung das Werk Ecce Homo von Antonello da Messina für fast 15 Millionen US-Dollar bei einer Auktion in New York erworben. Zum Sport. In der 2. Fußball-Bundesliga haben Wolfsburg, Bielefeld und Dresden ihre ersten Saisonsiege gefeiert. Erstliga-Absteiger Wolfsburg gewann bei Hannover 1:0, Bielefeld schlug Cottbus 3:0 und Dresden setzte sich gegen Darmstadt mit 1:0 durch. Das Wetter in Bayern. Bis zum Abend abwechselnd sonnige und wolkige Abschnitte, teils kräftige Schauer und Gewitter, örtlich Unwetter mit Starkregen, Hagel und schweren Sturmböen. In der Nacht ähnlich, dazwischen aber auch länger trocken, Tiefstwerte 19 bis 14 Grad. Morgen teils Schauer und Gewitter, später wieder Sonne, am Dienstag dichte Wolken und immer wieder mal Regen, Tageshöchstwerte bis 25 Grad. Die Zeit 19.04 Uhr. Die Verkehrsmeldungen: A3 Passau Richtung Nürnberg, zwischen Passau Mitte und Eicher vorm Wald 6 Kilometer Stau. Ein Fahrstreifen ist gesperrt. A3 Würzburg Richtung Frankfurt zwischen Weibersbrunn und Aschaffenburg 14 Kilometer Stau und stockender Verkehr. A7 Fulda Richtung Würzburg zwischen Fulda Dreieck und Bad Brückenau Wildflecken 10 Kilometer stockender Verkehr. Soweit dieser Service.
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2: Grüß Gott miteinander und herzlich willkommen zum Feierabend, sagt der Andreas Estner. Hey, Bayern ist denn gar nicht am Zaus, jetzt werden die Kräner da, so heißt es halt bei uns in dieser Stunde. Die Kräner, die Hausierer, die Bantelkramer waren in früheren Zeiten ein Berufsstand, der von Haus zu Haus, von Einödhof zu Einödhof gegangen ist und viele Dinge des alltäglichen Lebens verkauft hat. Weil es so viele Lieder gibt über die Kräner, die Kranerbuttenleit, die Kraxentrager, die Buckelapotheker und Eidroger, wollen wir heute an sie erinnern. Und wir fangen an mit dem berühmten Lied über die Kräner, bei dem uns schon die erste Liedzeile direkt an die Haustür von einem Bauernhaus führt. Hey, Bayern ist denn gar nicht am Zuhause. Und zuvor haben wir noch die altbayerischen Musikanten.

die Feldmohinger singen, hey, Bayerin ist in Gornem zu Haus, jetzt werden die Kräner da. Das Wort Kräner, das in dem Lied auftaucht und natürlich die Hausierer meint, ist bei den bayerischen Sängerinnen und Sängern manchmal ein bisschen umgemodelt worden, von Kräner auf Kramer, weil das Wort Kräner bei uns in Bayern nicht so bekannt ist. Das Wort Kräner stammt aus Österreich und meint aller Wahrscheinlichkeit nach die Händler aus einer Landschaft in Slowenien, die man auch als Krän bezeichnet. Nach den Türkenkriegen haben sie 1469 zur Linderung ihrer Not ein Hausierer-Patent gekriegt. Und so sind vermutlich die Kräner mit Leinen und Holzwaren von Slowenien nach Österreich gezogen und haben dort Kleffe, Schüsseln, Teller, Siebe und Schachteln verkauft. Einer war, haben sie auch in den Süden drang zu den Adria-Häfen und haben dafür Südfrüchte, Olivenöl und Muscheln gekriegt und bis nach Wien drang und verkauft. Die Kräner waren somit in Österreich die Kräner. Sie haben überall ein bisschen anders geheißen, die reisenden Händler, die in Rucksack und Buckelkraxen viele Waren von Dorf zu Dorf drang haben, von Einödhof zu Einödhof. Was die Hausierer früher als alles dabei gehabt haben, das schildern uns eindrucksvoll die Lieder über die Hausierer. Für das nächste von den Menzinger Sänger.

Das waren die Deinhauser Musikanten mit dem Besen, Binter, Schottisch und die Minzinger-Sänger mit dem Lied »Wir gingen zum Hausieren, deren uns gar nicht schienen«. Und schon allein der Hinweis »deren uns gar nicht schienen«, der zeigt ein bisschen, dass der Berufsstand von den Hausierern nicht unbedingt so angesehen gewesen ist wie andere Berufe. Dass einer Tag für Tag von Haus zu Haus geht und seine Ware ausbackelt und anpreist, das hat für viele was von unstetem Leben. Und vermutlich waren unter die Hausierer auch solche, die die Bayerinnen als Mägliche angetraut haben, also aufgeschwätzt haben. Und so wie wir es jetzt in den letzten Strophen gehört haben, waren die Hausierer nicht überall beliebt. Da hat es nämlich geheißen, oft geht's Geschäft gut, mehr da haben wir auch Freude. Oft haben sie uns schon zusammen Zeug ausgeheut. Also hinausgeschmissen bei der Tier. Man kann sich vorstellen, dass vor allem bei wohlhabenden Bauern, wo viele Kinder und Dienstboten im Haus waren, die Hausierer besonders gern hingegangen sind und besonders oft da waren und dass sie manchmal auch eine Plage waren. So hören wir es jetzt in dem Lied von den Starnberger Fischerbuben. In aller Früh haben sie neulich gesagt.

Das ist der Feierabend. Heute geht's um den Berufsstand der Hausierer. Die ganze Woche soll's kaufen, die Hausiererleute sind da, so hat's geheißen in dem Lied von den Starnberger Fischerbuben. Und kaufst nix an, dann kriegst du die Droh. Ja, man kann sich gut vorstellen, dass die Hausierer nicht überall beliebt waren. Sie waren ein Berufszweig am Rande der Mehrheitsgesellschaft. Sie waren angewiesen auf Noterwerbsweisen wie Kleinsthandel oder das Flickhandwerk. Und bestimmt ist auch so mancher Bazi dabei gewesen, der einer Bäuerin die Sachen für viel zu hohe Preise verkauft hat. Und trotzdem waren die fahrenden Händler mit ihren Kraxen und Koffer auch gern gesehene Gäste, weil sie Neuigkeiten mitgebracht haben und viele Gegenstände, die man nur in der Stadt drin gekriegt hat. Kurzwaren wie Hosenträger, Handspiegel, Taschenmesser, Tabakpfeifen, Ohrringel, Fingerring, Melissengeist, Mausfallen, Hinterglasbilder, Töpferwaren oder Körbe. Aber auch schöne und wertvolle Stoffe und Bänder, darum heißen sie in Österreich teilweise auch die Bantelkramer. Dass es unter die Hausierer auch welche gegeben hat, die zuverlässig waren, die eine gute Ware gehabt haben, die gern gesehen waren, wenn sie ein- oder zweimal im Jahr gekommen sind, das zeigt uns das Lied, das wir jetzt hören von die Kranzlerdirndl. Bäuerin macht ihr auf, das Hausierermantel ist da. Darauf hören wir die Frostdorfer Tanzlmusik und dann die Weikirchner Buben mit einem alten Lied, das zeigt, was die Hausierer noch alles dabei gehabt haben.

Das waren die Weikirchner Buben mit einem Hausiererlied, das einen interessanten Einblick gibt in die Waren, die die Hausierer vertrieben haben. Von der Stiefelwichs und die Gorselschnür bis hin zur Speckswaffen, dem Haarwasser und zum rührenden Zeig, also zum Parfüm. Die Hausierer haben nicht alle das gleiche Warensortiment durch die Gegend gedrungen, sie waren zum Teil natürlich auch spezialisiert. Das verzeiht uns das Lied vom Hans aus dem Wäschenland, der bis aus Italien mit die guten Wetzstor umgekommen ist, bis ins Borischi. Die Wetzstor waren früher in einer Zeit, in der noch alle Äcker und Wiesen mit die Sansen gemäht worden sind, ein enorm wichtiges Werkzeug. Denn eine Sans muss regelmäßig gewetzt werden, damit sie schneit. Die Wetzstor aus Italien, aus dem Wäschenland, waren früher besonders gefragt. Die feine Meile in der Wetzstor. Man hat sie in der Stadt drin kaufen können oder halt, was noch viel praktischer war, beim Hausierer. Wir hören jetzt das Lied vom Wetzstor Hans, der mit der Kraxen aus den südlichen Ländern kommt und mit seinen Wetzstor sogar von Alm zu Alm geht. Von einer Gesangsgruppe aus Südtirol, nämlich vom Latz von Sa Viergesang. Das anders singen und teilweise auch mit einem anderen Text als wir unsere bayerischen Gruppen. Ganz interessant zum Anhören.

Das waren die Lena Dirndl mit dem Lied über den Graner Buttenmo. Eine Unterart von den Hausierer waren früher auch die Franger. Die Franger haben die Bauern Produkte abgekauft und sind dann damit in der Stadt von Haus zu Haus gegangen und haben gefragt, ob jemand was abkauft. Und eine weitere wichtige Unterart von den Hausierer waren die Buckelapotheker, die Öltrager. Solche Buckelapotheker, die mit Naturheilmitteln von Haus zu Haus gegangen sind, die heißt man Buckelapotheker, weil sie auf einer riesigen Kraxen in irdene Krügel, Glasfläschel und Spanschachteln selber gemischte Medizin durch die Gegend drungen haben. Von den Buckelapotheker erzählt uns das bekannte Lied vom Eidroger Kolberl. Der Kolberl kommt vom Namen Corbinian und der Begriff Eidroger oder Öldroger kommt von den Olitäten. Das ist der Fachbegriff für Naturheilmittel. Das Lied vom Eidroger Kolberl erzählt uns über seinen Händler. Es ist 1865 schon im Salzburger Land aufgeschrieben worden und beschreibt einen Zillertaler Kraxendroger, der seine Medizin weit umeinander tragt. Die Zillertaler Eidroger sind in der Zeit um 1750 bis in die Schweiz und bis ins Bayerische gekommen, man sagt sogar bis nach Holland. Und zu der Zeit waren aus dem Zillertal rund 400 Eidroger unterwegs. Und jetzt hören wir das berühmte Lied vom Eidroger Kolberl von den Geschwistern Schabmeier.

0: So, und jetzt haben wir schon wieder. Ich sage jetzt Dankeschön fürs Dabeisein, Dankeschön fürs Zuhören. Ich wünsche Ihnen noch einen möglichst angenehmen Abend. Machen Sie es recht gut. Der Andreas Essner sagt Servus, Ade und für Gott beieinander.
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2: Tief drinnen im Wald, wo der Spessart am dicksten ist, schweben eines Morgens auf einmal drei Luftballons. Ein roter, ein gelber und ein blauer über die Lichtung. Ein Kind am Rummelplatz hat wohl nicht aufgepasst und schon sind sie davongesegelt. Irgendwie haben sich die langen Bändel im wilden Brombeerbusch verfangen, genau da, wo Erik Eichhorn gern herumstreunt. Fliegen kann er mit den drei Ballons zwar nicht, dazu ist er zu schwer. Aber hüpfen kann Erik, und wie! Er springt und hopst viel weiter als sonst ein Eichhörnchen, die drei Ballons tragen ihn nämlich immer ein Stückchen durch die Luft. Gerade macht er wieder einen Riesenhüpfer, als er plötzlich etwas vor sich auf dem Boden sieht, das sich schlängelt und windet.
3: Oh je, eine Schlange,
2: kann Erik gerade noch rufen und muss aufpassen, dass er nicht genau da landet.
3: Quatsch, Schlange, ich bin eine Blindschleiche. Und pass bitte auf, wo du hintrittst.
4: Soll das etwa heißen, dass du nicht gefährlich bist? Fragt Erik mutiger.
3: Woher denn? Ich hab ja nicht einmal Zähne,
2: sagt die Blindschleiche und macht zum Beweis das kleine Mundwerk auf.
3: Da, siehste?
2: Blindschleiche, murmelt Erik Eichhorn vor sich hin. Gehört hat er das Wort schon mal, aber...
4: Entschuldige. Aber was ist denn eigentlich eine Blindschleiche?
3: Sag bloß, das weißt du nicht. Naja, wir Blindschleichen sind Verwandte von den Eidechsen. Nur ohne Arme und Beine.
2: Das habe ich ja noch nie gehört. Und was machst du so den ganzen Tag? Fragt Erik neugierig.
3: Tja, also heute bin ich unterwegs, um endlich mal was anderes zu sehen als immer bloß Wald. Aber so eine Entdeckungsreise ist für eine Blindschleiche verflixt anstrengend. Das kann ich dir sagen. Ich wollte, ich könnte hüpfen wie du. Da wäre ich schneller.
4: Hüpfen. Sag mal, Blindschleiche. Wäre es nicht noch besser, wenn du, sag mal, fliegen könntest?
3: Fliegen, das wär's. Aber wie soll ich das denn anstellen?
4: Lass mich mal was probieren, sagt Erik. Und schon knotet er den Bändel vom roten Luftballon um die Mitte der Blindschleiche.
3: Das kitzelt. In der Mitte schwebe ich schon,
4: freut sie sich.
3: Aber der Rest...
2: Stimmt, der Schwanz hängt noch schlaff am Boden und der Kopf auch. Warte mal. Und schwupps hat Erik ihr noch den blauen Ballon mit einer extra schönen Schleife um den Kopf gebunden.
3: Das meiste von mir ist oben, sagt die Blindschleiche und grinst. Aber fliegen, glaube ich, das geht nicht. Außer, kannst du mir vielleicht bitte auch den gelben noch umbinden?
4: Also gut, Blindschleiche. Aber dafür musst du mir einen Gefallen tun.
3: Jeden,
2: sagt die Blindschleiche, ohne zu zögern.
4: Also, wenn du auf der Reise irgendwo landest, wo Eichhörnchen sind, sagst du denen, die sollen ruhig einmal vorbeikommen auf den Besuch. Ich wohne mit meiner Zwillingsschwester Erika in der letzten Kiefer links auf der kleinen Lichtung, da, wo der Spessart am dicksten ist.
3: Das ist abgemacht, sagt die Blindschleiche.
2: Erik wickelt ihr den gelben Luftballon um das Schwanzende und hui, schon schwebt sie ab in die Lüfte.
3: Mach's gut,
2: ruft Erik und winkt, während sie am Himmel immer kleiner wird. Na ja,
4: zurückwinken hätte sie ja schon können,
2: denkt er. Aber da fällt ihm ein, dass eine Blindschleiche ja gar keine Arme zum Winken hat.
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1: Ansgar Nöth.
2: Und jetzt schlaft's gut, träumt was Schönes. Gute Nacht.
5: Gute Nacht.
6: Oder Kissenschlacht.
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6: Um 20 Uhr mit Gudrun Skupin. Bei einem Waldbrand auf der griechischen Insel Salamis sind zwei Menschen ums Leben gekommen. Die Leichen wurden laut Feuerwehr nahe dem Strand Peristeria im Süden der Insel geborgen. Nahezu zeitgleich waren zuvor zwei Waldbrände in der Nähe beliebter Badestellen im Süden und Osten der Insel ausgebrochen. Währenddessen hat sich die Lage bei dem großen Waldbrand an der belgischen Grenze etwas entspannt. Laut Regierung konnten bis zum Nachmittag erste Gebiete unter Kontrolle gebracht werden. Die AfD-Bundestagsfraktion hat eine politische Instrumentalisierung der aktuellen Waldbrände beklagt. Der klimapolitische Sprecher der AfD-Fraktion Hilse bestritt einen Zusammenhang mit dem Klimawandel. Im Gegensatz zu diesem sind Waldbrände nach den Worten Hilses zu 99% menschengemacht, meist durch fahrlässige Brandstiftung. Mit seinen Äußerungen widerspricht der AfD-Politiker dem Konsens von Wissenschaft und Brandschutzexperten. Einen Tag nach dem schweren Erdbeben im Osten Indonesiens hat sich die Zahl der Toten auf 53 erhöht. Mehr als 130 Menschen sind verletzt. Die Suche nach Überlebenden unter Trümmern und Schlammlawinen dauert an. Gut 5000 Menschen in der Region wurden in Sicherheit gebracht. Hilfslieferungen aus der Hauptstadt Jakarta sind auf dem Weg zur betroffenen Insel Flores. Die Erdstöße gestern früh hatten die Stärke von 7,7. Beim Volksfest in Dachau in Oberbayern gibt es heute Abend kein Feuerwerk. Die Stadt hat das Spektakel nach Absprache mit der Feuerwehr wegen der Trockenheit und der damit verbundenen hohen Waldbrandgefahr gestrichen. Das Gleiche gilt für das Feuerwerk zum Abschluss der Laurenzi-Messe in Marktheidenfeld in Unterfranken. Ob es beim Jura-Volksfest in Neumarkt in der Oberpfalz morgen Abend ein Abschlussfeuerwerk geben wird, ist noch unklar. Bei den Schwimm-Europameisterschaften in Paris hat Isabel Gose ihre 5. Medaille gewonnen. Über 400 Meter Freistil holte sie Silber und musste sich nur der Italienerin Simona Quadarella geschlagen geben. Maja Werner schwamm zu Bronze. Bei den Männern über dieselbe Distanz gewann Lukas Mertens Bronze. Sein Teamkollege Oliver Klemert erreichte Platz 5. Das Wetter in Bayern. In der Nacht gebietsweise Schauer und Gewitter, Abkühlung auf Werte zwischen 19 und 14 Grad. Morgen im Osten und Süden weiter Niederschläge, in Unterfranken Sonne, Höchstwerte zwischen 17 und 25 Grad. Auch am Dienstag und Mittwoch bewölkt und regnerisch. Soweit diese Nachrichten, es ist 20.03 Uhr.
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2: Willkommen im BR Heimat am Sonntagabend. Ferienzeit, Auszeit. Auch unsere Reihe BR Heimat lesen gönnt sich eine kleine Sommerpause. Umso mehr Volksmusik erwartet Sie, verehrte Hörerinnen und Hörer, in dieser Radiostunde. Ihnen dazu gute Unterhaltung.

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1: Um 21 Uhr mit Gudrun Skupin. Die belgischen Behörden haben zur Bekämpfung des großen Waldbrandes im Naturschutzgebiet Hohes Venn Einsatzkräfte aus Deutschland angefordert. Nach Angaben der Städteregion Aachen ist die Unterstützung bereits angelaufen. Die Einsatzkräfte sollen demnach bei Küchelscheid eingesetzt werden, einem belgischen Nachbarort von Monschau. Die nordrhein-westfälische Stadt rechnet derzeit nicht mit einem Übergreifen der Flammen auf deutsches Gebiet. Das größte Feuer in Bayern wütete im unterfränkischen Walderschaff. Dort waren rund 30 Hektar betroffen. Dutzende Bewohner konnten inzwischen wieder in ihre Häuser zurückkehren. Die SPD macht in der schwarz-roten Koalition Druck für bessere Vorkehrungen zum Schutz vor Hitze, Niedrigwasser und weiteren Folgen des Klimawandels. Für eine wirksame Anpassung an die Klimakrise brauche es eine gesamtstaatliche Kraftanstrengung, die Prioritäten setze und schnelles Handeln ermögliche, heißt es in einem Papier der SPD-geführten Bundesministerien. Noch in dieser Wahlperiode solle dafür auch eine Grundgesetzänderung auf den Weg gebracht werden. Bei gegenseitigen Drohnen- und Raketenangriffen sind in Russland und der Ukraine mindestens 16 Menschen getötet worden. Die ukrainischen Behörden meldeten zudem Schäden an einem der größten Stahlwerke des Landes. Die ukrainische Armee attackierte derweil Moskau mit hunderten Drohnen. Der Regionalgouverneur sprach von einem der massivsten Drohnenangriffe in jüngster Zeit. Archäologen haben in Israel einen rund 1300 Jahre alten Gewerbekomplex entdeckt. Laut der Altertumsbehörde wurden nahe Tel Aviv mehrere sich überschneidende Straßen sowie Keramiköfen und andere handwerkliche Installationen aus dem 7. oder 8. Jahrhundert ausgegraben. Die Funde hätten alle Erwartungen übertroffen, hieß es. Zum Abschluss der Schwimm-EM in Paris hat sich das deutsche Team 3 Medaillen gesichert. Isabel Gose gewann über 400 Meter Freistil Silber. Ihre Teamkollegin Maja Werner schwamm zu Bronze. Über dieselbe Distanz bei den Männern holte Lukas Mertens ebenfalls Bronze. Am letzten Tag der Leichtathletik-EM in Birmingham lief Amanal Petros beim Marathon zu Gold. Und die Ergebnisse der zweiten Fußball-Bundesliga: Hannover-Wolfsburg 1:0, Dresden-Darmstadt 1:0 und Bielefeld-Cottbus 3:0. Das Wetter in Bayern: In der Nacht gebietsweise Schauer und Gewitter. Es gibt eine Warnung vor schwerem Gewitter in Teilen von Oberfranken und der Oberpfalz. Abkühlung auf Werte zwischen 19 und 14 Grad. Soweit diese Nachrichten. Es ist 21.03 Uhr.
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1: Um 22 Uhr mit Gudrun Skupin. In mehreren Regionen Deutschlands sind die Feuerwehren wegen der Waldbrände nach wie vor im Einsatz. Im saarländischen Landkreis Neunkirchen gehen zur Stunde gut 400 Brandbekämpfer gegen die Flammen vor, die auf 6 Hektar Fläche wüten. Im unterfränkischen Walderschaff ist das Feuer zwar unter Kontrolle, hunderte Feuerwehrleute sind aber noch immer mit den Nachlöscharbeiten beschäftigt. Im belgischen Naturschutzgebiet Hohes Venn haben die Behörden zur Unterstützung Einsatzkräfte aus Deutschland angefordert. Dort haben die Flammen bisher rund 30 Quadratkilometer Fläche verwüstet. Waldbesitzer in Bayern haben in großem Umfang neue Baumarten gepflanzt, um die Wälder für den Klimawandel zu rüsten. Laut Forstministerin Kanniber wurden rund 400.000 sogenannte Zukunftsbäume auf mehr als 1.000 Flächen gesetzt. Das Projekt liefere wertvolle Erkenntnisse, welche Baumarten den Wäldern künftig mehr Stabilität geben können, so Kanniber. Der Freistaat fördert die Anpflanzungen im Rahmen des Bürgerwissenschaftsprojekts. Das iranische Parlament hat den Entwurf für ein Gesetz gebilligt, das Kontakte zu ausländischen Medien drastisch einschränken soll. Das berichtet die iranische Zeitung Scharch. Demnach sollen Interviews mit als feindlich eingestuften Medien verboten werden. Dazu gehören US-amerikanische oder israelische Medien sowie von diesen Ländern finanzierte Sender. Bei Verstößen drohen Haftstrafen von 6 Monaten bis zu 2 Jahren. Einen Tag nach dem schweren Erdbeben im Osten Indonesiens hat sich die Zahl der Toten auf 53 erhöht. Mehr als 130 Menschen sind verletzt. Die Suche nach Überlebenden unter Trümmern und Schlammlawinen dauert an. Gut 5000 Menschen in der Region wurden in Sicherheit gebracht. Die Erdstöße gestern früh hatten die Stärke von 7,7. Zum Abschluss der Leichtathletik-EM ist die deutsche Mixed-Staffel über 4x100 Meter zu Silber gelaufen. Und am letzten Tag der Schwimm-Europameisterschaften in Paris hat Isabel Gose über 400 Meter Freistil Silber gewonnen. Maja Werner schwamm zu Bronze. Bei den Männern über dieselbe Distanz gewann Lukas Mertens Bronze. In der Gesamtbilanz holte das deutsche Team 9x Gold, 11x Silber und 12x Bronze. Das Wetter in Bayern. In der Nacht gebietsweise Schauer und Gewitter. Es gibt eine Warnung vor schwerem Gewitter in Teilen von Niederbayern, Oberfranken und der Oberpfalz. Abkühlung auf 19 bis 14 Grad. Morgen im Osten und Süden weiter Niederschläge, in Unterfranken sonnig, 17 bis 25 Grad. Auch am Dienstag und Mittwoch bewölkt und regnerisch. 22.03 Uhr.
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Holareti! Ein herzliches Grüß Gott zum sonntäglichen Traudi-Mix, sagt die Traudi Sieferlinger. Ich hoffe, Sie haben eine gute Woche gehabt und ich freue mich, dass Sie heute bei meinem musikalischen ABC wieder mit dabei sind. Wir sind inzwischen beim Buchstaben G angelangt und unsere erste Gruppe ist schon was ganz Besonderes. Sie sagt von sich selber, sie hält sich musikalisch an alles, außer an klassische Regeln. Spannend. Aber hört selber, g'schrems.

Das war heute beim Buchstaben G in unserem musikalischen ABC im Traudi-Mix mit der Traudi Sieferlinger, die Gesangskapelle Hermann. Ein sechsköpfiger Männerchor, der gern a cappella, aber auch mit Begleitung Lieder aus dem Mühlviertel, dem Innviertel, aber auch aus Wien zum Besten gibt. Das Elektroradl haben wir gerade gehört. Und ganz ehrlich, unter uns gesagt, ich hab noch keins, ich strampet nur selber. Weiter geht's mit der Gruppe Gruberich, die ich schon mehrfach bei mir in die Wirtshausmusikanten im BR-Fernsehen gehabt hab. Virtuos musizieren die drei. Der Thomas Gruber am Hackbrett und der Zirch, seine Frau, die Sabine Gruber-Heberlein, auf der Harfen und die Maria Friedrich am Cello. In die unterschiedlichsten Stilrichtungen sind sie daheim, von Klassik bis hin zu World Jazz, aber auch in der Volksmusik.

Der Buchstabe G steht heute auf dem Programm vom Traudi-Mix auf Bier Heimat mit der Traudi Sieferlinger. Und da haben wir gerade noch die Giersing-Konnexion gehört. Und dann die Sabine Gruber-Heberlein auf ihrer Harfen mit dem Stickel Herzig. Und wir bleiben bei der hochmusikalischen Familie Gruber, die schon so manche interessante Formation hervorgebracht hat. Zum Beispiel Gruber und Gruber, bei der die Zwillingsbrüder der Thomas mit dem Hackbrett und der Rainer mit dem Akkordeon spielen. Danach bleiben wir noch beim G, und zwar mit der Göllwurzenmusi, eine der besten Bläsergruppen aus dem ganzen Alpenraum, die alles kann und überzeugend spielt. Von der Tanzelmusi bis hin zur Weisen mit fünfstimmigen Satz. Aber hört selber.

Die Göllwurzenbläser waren das, eine Unterformation von der Göllwurzenmusik mit dem Stück »Wie im Himmel, so auf Erden«. Eine wunderbare Weise, bei der es einem direkt die Haare aufstellt. Bei sowas merke ich immer, wie tief einen die Musik berühren kann. Jetzt kommen wir aber wieder zu was Leichterem, und zwar mit dem Rainer Gruber, die wir ja schon zusammen mit seinem Zwillingsbruder an Thomas gehört haben. Er spielt uns jetzt auf dem Akkordeon den Titel Voluntary. Und dann kommt die Großstadt Bozen und schickt einen Gruß an Niederbayern.

Die Grubermusik war das noch. Und eigentlich kann man mit der hochmusikalischen Gruberei eine ganze eigene Sendung im Traudimix machen. Aber was noch nicht ist, kann ja noch werden. Wir gehen jetzt aber weiter zum nächsten Buchstaben, zum H. Und Herrn Hicks Trademix, dem Frank Hicks mit seinen drei Burm aus Feilitsch in Oberfranken. Die miteinander tolle, frische Klarinettenmusik machen aus verschiedenen Stilrichtungen. Sie spielen uns jetzt den Pustervox.

Jetzt haben wir es gehört, wie es vergeht. Die Zeit. Der Hubert von Geusern hat uns auf den Schluss von unserem Traudimix eingestimmt. Und ich sag wieder mal, aus ist und goris und schodis, das war es. Ich wünsche Ihnen noch einen schönen Sonntag und eine gute Zeit bis zum nächsten Mal. Gürt gemischt aus der Schweiz spielt uns jetzt nun aus. Ich sag Servus und pfiat euch, euer Traudi Sieferlinger.

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1: Um 23 Uhr mit Gudrun Skupin. Die belgischen Behörden haben zur Bekämpfung des großen Waldbrandes im Naturschutzgebiet Hohes Venn Einsatzkräfte aus Deutschland angefordert. Nach Angaben der Städteregion Aachen ist die Unterstützung bereits angelaufen. Die Helfer sollen demnach bei Küchelscheid eingesetzt werden, einem belgischen Nachbarort von Monschau. In der nordrhein-westfälischen Stadt selbst wurde vor kurzem im Stadtteil Kalter Herberg zur Evakuierung der Bereiche Rüitzhof und Geisberg aufgerufen. Die SPD macht in der schwarz-roten Koalition Druck für bessere Vorkehrungen zum Schutz vor Hitze, Niedrigwasser und weiteren Folgen des Klimawandels. Für eine wirksame Anpassung an die Klimakrise brauche es eine gesamtstaatliche Kraftanstrengung, die Prioritäten setze und schnelles Handeln ermögliche, heißt es in einem Papier der SPD-geführten Bundesministerien. Noch in dieser Wahlperiode solle dafür auch eine Grundgesetzänderung auf den Weg gebracht werden. Grünen-Chef Banaschak fordert von der CDU nach den Ost-Landtagswahlen auch mit der Linkspartei über eine mögliche Regierungsbildung zu sprechen. Wie er im Sommerinterview des ZDF sagte, erwartet er sich das auch von der SPD. Demokraten müssten miteinander gesprächsfähig sein, in einer Situation, in der man befürchten müsse, dass am Ende Antidemokraten und Verfassungsfeinde Einfluss auf die Politik bekämen. Bei der CDU gibt es seit 2018 einen generellen Unvereinbarkeitsbeschluss mit der Linken und der AfD. Bei gegenseitigen Drohnen- und Raketenangriffen sind in Russland und der Ukraine mindestens 16 Menschen getötet worden. Die ukrainischen Behörden meldeten zudem Schäden an einem der größten Stahlwerke des Landes. Die ukrainische Armee attackierte derweil Moskau mit hunderten Drohnen. Der Regionalgouverneur sprach von einem der massivsten Drohnenangriffe in jüngster Zeit. Am letzten Tag der EM in Birmingham haben die deutschen Athleten mehrere Medaillen gewonnen. Beim Hindernislauf über die 3000 Meter holte Frederik Ruppert Gold, Karl Bebendorf Bronze. Silber gab es für die Speerwerferin Julia Ulbricht. Zuvor war die deutsche Mixed-Staffel über 4x100 Meter zu Silber gelaufen und Amanal Petros beim Marathon zu Gold. Das Wetter in Deutschland: In der Nacht vor allem im Osten und Süden Schauer und Gewitter, die Werte 20 bis 10 Grad. Im Tagesverlauf meist wolkig, gebietsweise Schauer und Gewitter, die im Süden und Südosten auch kräftiger ausfallen können. Höchstwerte zwischen 28 Grad am Oberrhein und 19 Grad an der Nordsee. Soweit diese Nachrichten. Es ist 23.03 Uhr.
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1: Um 24 Uhr mit Gudrun Skupin. Der Waldbrand im belgischen Naturschutzgebiet Hohes Venn bedroht erneut das nahegelegene Monschau. In der nordrhein-westfälischen Stadt wurde am späten Abend zur Evakuierung zweier Bereiche aufgerufen. Belgiens Innenminister Quentin wies darauf hin, dass die Löscharbeiten wegen des starken und sich ständig drehenden Windes besonders schwierig sind. Zuvor hatten die belgischen Behörden um Einsatzkräfte aus Deutschland gebeten. Nach Angaben der Städteregion Aachen ist die Unterstützung bereits angelaufen. Angesichts hoher Temperaturen, der Dürre sowie der Waldbrände in Deutschland und Europa haben SPD-Minister ein Aktionsprogramm gegen die Hitze vorgeschlagen. Sie sprechen sich unter anderem dafür aus, das Grundgesetz zu ändern, um Klimaanpassung zu einer Gemeinschaftsaufgabe von Bund, Ländern und Kommunen zu machen. Unionspolitiker reagierten darauf skeptisch. Die Sozialdemokraten müssten ihre Vorschläge präzisieren. Der US-Gesandte Kushner ist in Ägypten mit Hamas-Chef Khalil al-Haya zusammengekommen. Es ging um den 15-Punkte-Fahrplan, der eine Entwaffnung der Radikal-Islamisten und einen Rückzug der Israelis aus dem Gazastreifen vorsieht. An dem Treffen nahmen die Vermittlerstaaten Ägypten, Katar und Türkei teil. Heute wird Kushner Israels Ministerpräsident Netanyahu treffen, der den Plan bislang ablehnt. Archäologen haben in Israel einen rund 1300 Jahre alten Gewerbekomplex entdeckt. Bei Tel Aviv wurden mehrere sich überschneidende Straßen sowie Keramiköfen und andere handwerkliche Installationen aus dem 7. oder 8. Jahrhundert ausgegraben. Die Funde hätten alle Erwartungen übertroffen, hieß es. Zum Sport. Die deutschen Leichtathleten haben zum Abschluss der EM in Birmingham zweimal Gold, zweimal Silber und einmal Bronze gewonnen. Europameister wurden Hindernisläufer Frederik Ruppert und Marathonass Amanal Petros. Überraschend Silber gewann die Speerwerferin Julia Ulbricht. Auch die Mixed-Staffel über 4x100 Meter lief zu Silber. Hindernisläufer Karl Bebendorf errang Bronze. Auch die deutschen Schwimmerinnen und Schwimmer waren am letzten Tag der EM in Paris mit einmal Silber und zweimal Bronze erfolgreich. Das Wetter in Deutschland. In der Nacht vor allem im Osten und Süden Schauer und Gewitter, 20 bis 10 Grad. Im Tagesverlauf meist wolkig, gebietsweise Schauer und Gewitter, vor allem im Süden und Südosten. Höchstwerte 28 Grad am Oberrhein und 19 Grad an der Nordsee. Am Dienstag und Mittwoch kaum Änderungen. Soweit die Nachrichten. Es ist 0:03 Uhr. Zur Verkehrslage, derzeit normaler Verkehr auf den Fernstraßen in Bayern. Wir wünschen gute Fahrt.

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1: Um 1 Uhr mit Milat Kupay. Die Behörden haben für einen Teil der Stadt Monschau in Nordrhein-Westfalen eine Evakuierung angeordnet. Demnach müssen die Bewohner von 2 Straßen im Stadtteil Kalter Herberg ihre Häuser und Wohnungen sofort verlassen. Von der belgisch-deutschen Grenze berichtet Marion Kerstholt in der ARD.
2: Ja, die Hauptrolle spielt einfach der Wind. Und die Frage ist, aus welcher Richtung er weht und er treibt einfach das Feuer vor sich her. Und vorausgesagt ist, dass er auf Westrichtung drehen könnte. Und dann treibt der Wind das Feuer direkt in Richtung deutscher Grenze. Das ist die Befürchtung der Feuerwehr. Und wie schnell das gehen kann, das haben wir auch gesehen. Gegen 19 Uhr sagte mir die Feuerwehr, dass von der imaginären roten Linie, die im Wald besteht und über die das Feuer nicht rüber darf, da war das Feuer noch 1 Kilometer von dieser Linie weg. Und 3 Stunden später hat das Feuer diese Linie erreicht. Und deswegen ist auch die Entscheidung getroffen worden, dass ein kleinerer Teil von Kalter Herberg evakuiert wird.
1: Mit Blick auf die bevorstehenden Landtagswahl in Sachsen-Anhalt ruft Grünen-Chef Banaschak die CDU auf, auch mit den Linken über eine gemeinsame Landesregierung zu sprechen. In einer Situation, in der man befürchten müsse, dass am Ende Antidemokraten und Verfassungsfeinde Einfluss auf die Politik bekommen, müssten Demokraten miteinander gesprächsfähig sein, sagte Banaschak im ZDF. Bei der CDU gilt seit 2018 ein Beschluss, nachdem es keine Zusammenarbeit mit AfD und Linken geben soll. Bei der Landtagswahl in Sachsen-Anhalt könnte es schwierig werden, Regierungsmehrheiten ohne die AfD zu bilden. Bei der Leichtathletik-EM in Birmingham hat Weitspringerin Malaika Mihambo eine Medaille verpasst. Insgesamt gewannen deutsche Athletinnen und Athleten 1-mal Gold, 2-mal Silber und 1-mal Bronze. Aus Birmingham, Irina Kneb.
3: Die Mihambo-Flugshow blieb aus und trotzdem war es ein glänzender Abend für die deutschen Leichtathleten. Über die 3000 Meter Hindernis wurde Frederik Rupert seiner Favoritenrolle gerecht und lief zu Gold. Neben dem Europarekordhalter überzeugte auch Kai Bebendorf, der Bronze gewann. Für eine große Überraschung sorgte Speerwerferin Julia Ulbricht, die Silber holte. Auch die Sprintstaffel wurde im Mixed Zweite. Auf der Ziellinie war nur das britische Team schneller als Schlussläuferin Gina Lückenkämper. Einziger Wermutstropfen, Weitspringerin Malaika Mihambo verpasste die Titelverteidigung deutlich. Die Olympiasiegerin von Tokio wurde Fünfte.
1: Das waren die Nachrichten. Das Wetter in Deutschland. Im Südosten Schauer und Gewitter, sonst zunächst öfter trocken bei 18 bis 11 Grad. Tagsüber unbeständig mit Schauern, vor allem im Südosten teils kräftige Gewitter. Daneben auch freundliche Abschnitte, 18 Grad in Nordfriesland bis 28 Grad am Oberrhein. Die weiteren Aussichten am Dienstag von Westen her Regen, sonst freundlicher, die Temperaturen 16 bis maximal 30 Grad. Und die Zeit, es ist 1.03 Uhr.
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1: Um 2 Uhr mit Milat Kupay. Die Stadt Monschau an der Grenze zu Belgien hat bestätigt, dass die Evakuierung von 2 Straßenzügen eine reine Vorsichtsmaßnahme ist. Etwa 30 Menschen seien davon betroffen, um nicht durch den großflächigen Waldbrand im Nachbarland in Gefahr zu geraten. Aus Monschau, Sabine Rieck.
2: Direkt nach der Evakuierungsmeldung gingen Polizei und Feuerwehr von Tür zu Tür. Die Bewohner der Straßenzüge können in einer benachbarten Schule unterkommen. Die Feuerwehr in der Region ist in ständiger Bereitschaft und wässert aktuell die Waldgebiete auf deutscher Seite, damit sich der Brand im Hohen Venn nicht weiter ausdehnen kann. Im Pendelverkehr bringen Tanklastzüge Löschwasser zu dem Waldgebiet. Ob noch weitere Bewohner aus Monschau oder Umgebung ihre Häuser und Wohnungen verlassen müssen, ist derzeit noch nicht abzuschätzen.
1: US-Präsident Trump will die gemeinsamen Militärübungen mit Südkorea in Zukunft deutlich verringern. Auf seiner Online-Plattform schrieb Trump, die Manöver seien teuer und sendeten ein feindseliges Signal an Nordkorea. Angesichts seiner, so wörtlich, sehr guten Beziehungen zu Machthaber Kim Jong-un